Günther Bollmann, Posaune. Andy Greenwood, Trumpet. Jürgen Neudert, Posaune. Martin Auer, Trompete. Keyboards, Flügel, Frank Buhler. Rodrigo Villayon, Percussion. Gitarren, Martin Scales. Kontrabass, Thomas Heidebrehm. Paul Höchstetter, Schlagzeug. Andreas Pompe, Tenorsaxophon. Markus Lee Hockey, Altsaxophon. Heinz-Dieter Sauerborn, alle Saxophone. Julian Aguilis, Tenorsaxophon. Am Bariton, Rainer Heute. Uli Plettendorf, Posaune. Trompete, Jörg Brohm. Ebenfalls Trompete, Axel Schlosser. Last but not least, Manfred Honnetschläger, Bass, Posaune. Die HR Big Band, meine Damen und Herren. Dankeschön.

0: Rainer Heute, Bariton, noch einmal die HR Big Band.
1: Das war das Konzert der HR Big Band unter der Leitung von Jörg-Achim Keller mit der Suite Mediterrana, aufgenommen auf dem Internationalen Jazzfestival St. Ingbert im März 2008. 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
2: P wie Previn, André Previn. Morgen am 6. April feiert einer der ganz Großen der Musikwelt stattlich runden Geburtstag. André Previn wird 80 Jahre alt. Und es werden aus aller Welt Glückwünsche eingehen bei dem Mann, der als Dirigent und Komponist in der ernsten Musik sowie als Filmkomponist höchstes Ansehen erworben hat und der ganz nebenbei auch noch in den Olymp der Jazzpianisten aufgestiegen ist. Musikalische Grenzüberschreitungen sind ja so selten nicht. Benny Goodman hat Mozart gespielt, in neuerer Zeit haben sich auch Keith Jarrett und Wynton Marsalis an die Interpretation klassischer Konzerte gewagt. Umgekehrt haben aber auch im Lager der ernsten Musik immer wieder Interpreten lustvoll mit dem Jazz geflirtet. Friedrich Gulda, Itzhak Perlman, Maurice André, Leonard Bernstein, zuletzt auch Jesse Norman und Thomas Quasthoff fallen einem in diesem Zusammenhang ein. Keiner der Interpreten der sogenannten E-Musik hat aber im Jazz derart reüssiert wie der Pianist André Previn. Selbst wenn der gebürtige Berliner nie in seinem Leben einen Taktstock in die Hand genommen hätte, er wäre zwangsläufig in die Musikgeschichte eingegangen. Previn ist niemals ein klassischer Konzertpianist gewesen, der sich als Abwechslung von den Konzertsälen einen kleinen Swing-Seitensprung gegönnt hätte. Nein, der Wahlamerikaner ist seine Jazzkarriere mit demselben Ernst und Qualitätsbewusstsein angegangen wie seine Arbeit als Dirigent und klassischer Pianist. Der Einsatz hat sich gelohnt. Previn wird im Lager der Jazzer als einer der geschmackvollsten, kompetentesten, stilsichersten und brillantesten Pianisten gehandelt. André Previn ist am 6. April 1929 als Andreas Ludwig Previn geboren. Die musikalische Neigung lag in der Familie. Sein Vater, im Hauptberuf Rechtsanwalt, war auch schon durchaus nicht erfolglos als Musiker tätig. Andres Großonkel Charles Previn war ein recht bedeutender Filmkomponist und Leiter der Musikabteilung von Universal Pictures. Den solchermaßen erblich vorbelasteten André Previn sollte sein Talent bis zur Weltkarriere tragen. 1938 musste Familie Previn aufgrund ihrer jüdischen Herkunft Nazi-Deutschland verlassen. Sie übersiedelte nach Kalifornien, wo Sohn André bald sein musikalisches Glück machen sollte. Er hörte die Musik von Art Tatum und schon hatte ihn der Virus des Jazz erfasst. Der überragend virtuose Art Tatum wurde zu einem wichtigen Einfluss für André Previns eigenes Spiel, in dem sich auch Anklänge an Oscar Peterson, George Shearing, ja sogar an Horace Silver finden. Die ersten beständigen Spuren hat der Jazzpianist André Previn Mitte der 1940er Jahre hinterlassen. 1945-46 stand er bei dem Label Sunset unter Vertrag, das von dem Komponisten und Produzenten Eddie Laguna geleitet wurde. Für Sunset nahm Previn Musik unter eigenem Namen auf, war aber auch Mitglied der Sunset All-Stars. Die waren ein Zusammenschluss der fähigsten Musikerköpfe, die seinerzeit für das Sunset-Label produzierten. Wir hören zuerst eine frühe Aufnahme des André Previn Trios, in der Besetzung André Previn Piano, Dave Barber Gitarre und John Simmons Bass erklingt Benny Goodmans Good Enough to Keep. Gleich im Anschluss dann die Sunset All-Stars mit dem Swing-Standard I Found a New Baby.
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Spencer Williams' populärer Song I Found a New Baby in einer lebhaften Version des Sunset All-Stars. Der Trompeter Buddy Childers, der Altsaxophonist Willie Smith, der Tenorsaxophonist Vito Musso, der Schlagzeuger Lee Young und André Previn waren die Solisten dieser Einspielung vom 5. November 1945. Diese und die folgende Aufnahme trennen 10 Jahre, zugleich aber auch stilistische Welten. André Previn, in den 40er Jahren noch angesagter Swing-Musiker, den sogar der King of Swing Benny Goodman in seiner Combo beschäftigte, hatte sich während eines Dezenniums zum allseits geschätzten Modern-Jazz-Pianisten entwickelt. Die besten Bands des West Coast Jazz sicherten sich fortan das flüssig eloquente Klavierspiel des Multitalents. Ab Mitte der 1950er Jahre finden wir André Previn als unverzichtbaren Bestandteil in den Bands von Barney Kessel, Shelly Manne, Benny Carter und Helen Humes. Obwohl Previn sich inzwischen als Filmkomponist einen Namen gemacht hatte und reichlich Aufträge für Hollywood-Musik erhielt, darunter auch für die Billy Wilder-Filme 1, 2, 3 und Irma La Douce, griff er immer gern zu, wenn einer der wichtigen kalifornischen Jazzbandleader ihn engagieren wollte. Einer dieser stilistisch bedeutenden Lieder war Lyle Murphy, der zu jener Zeit mit 12-Tonmodellen im Jazz experimentierte. Lyle Murphys Band war im Grunde ein Chor von Holzbläsern plus Rhythmusgruppe, in der war André Previn der Kopf und eleganteste Solist. Hören wir Lyle Murphy mit seinem Orchester und einem besonders schönen Arrangement, das der Bandleader Richard Rogers' Standard Blue Moon hat angedeihen lassen. André Previn, der Klarinettist Abe Most und der Tenorsaxophonist Buddy Collette sind die Solisten dieser Aufnahme vom 11. Oktober 1955.

Die Musik des Erfolgsmusicals My Fair Lady hat es André Previn besonders angetan. 1964 legte er eine umfassende Jazzbearbeitung der My Fair Lady Songs vor. Schon 8 Jahre vorher hatte Previn als Mitglied des Shelly Manne Trios die bis heute berühmte LP Modern Jazz Performances of Songs from My Fair Lady aufgenommen. Shelly Manne und André Previn hatten einander bereits durch die Zusammenarbeit in mehreren Bands, darunter auch im Lyle Murphy Orchestra, kennen und schätzen gelernt. Von Shelly Manns My Fair Lady Album hörten wir den Titel I Could Have Danced All Night, meisterlich in Szene gesetzt von André Previn, Leroy Vinegar und Shelly Manne. Das Leben als weltweit gefragter und aktiver Musiker bescherte André Previn einen überdurchschnittlichen Verschleiß an Ehen. Mit den Sängerinnen Betty Bennett und Dory Previn Langdon war er verheiratet, mit der Schauspielerin Mia Farrow und als älterer Herr auch noch mit der Geigerin Anne-Sophie Mutter. Auf so viele Ehen bringen es sonst nur Hollywood-Größen, Tennisspieler und bisweilen auch schon einmal ein Altkanzler. Die Ehefrauen, die André Previn in der Musikszene kennenlernte, waren ihm nicht nur Lebensgefährtinnen, sondern auch musikalische Partnerinnen. Künstlerisch besonders ergiebig und nachhaltig war die Ehe mit Dory Previn Langdon. Mit ihr nahm der Pianist 1957 die Platte Leprechauns Are Upon Me auf. Bei dem Titelstück, das Dory Previn komponiert hat, lassen die Eheleute Previn die Kobolde über sich und über uns kommen.

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1: 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März 2008.

Günther Bollmann, Posaune. Andy Greenwood, Trumpet. Jürgen Neudert, Posaune. Martin Auer, Trompete. Keyboards, Flügel, Frank Buhler. Rodrigo Villayon, Percussion. Gitarren, Martin Scales. Kontrabass, Thomas Heidebrien. Paul Höchstetter, Schlagzeug. Andreas Pompe, Tenorsaxophon. Markus Lihocki, Altsaxophon. Heinz-Dieter Sauerborn, alle Saxophone. Julian Aguilis, Tenorsaxophon. Am Bariton, Rainer Heute. Uli Plettendorf, Posaune. Trompete, Jörg Brohm. Ebenfalls Trompete, Axel Schlosser. Last but not least, Manfred Hollenschläger, Bass, Posaune. Die HR Big Band, meine Damen und Herren. Dankeschön.

0: Rainer Holte, Bariton, noch einmal die HR Big Band.
1: Das war das Konzert der HR Big Band unter der Leitung von Jörg-Achim Keller mit der Suite Mediterrana, aufgenommen auf dem Internationalen Jazzfestival St. Ingbert im März 2008. 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
2: P wie Previn, André Previn. Morgen am 6. April feiert einer der ganz Großen der Musikwelt stattlich runden Geburtstag. André Previn wird 80 Jahre alt, und es werden aus aller Welt Glückwünsche eingehen bei dem Mann, der als Dirigent und Komponist in der ernsten Musik sowie als Filmkomponist höchstes Ansehen erworben hat und der ganz nebenbei auch noch in den Olymp der Jazzpianisten aufgestiegen ist. Musikalische Grenzüberschreitungen sind ja so selten nicht. Benny Goodman hat Mozart gespielt, in neuerer Zeit haben sich auch Keith Jarrett und Wynton Marsalis an die Interpretation klassischer Konzerte gewagt. Umgekehrt haben aber auch im Lager der ernsten Musik immer wieder Interpreten lustvoll mit dem Jazz geflirtet. Friedrich Gulder, Itzhak Perlman, Maurice André, Leonard Bernstein, zuletzt auch Jesse Norman und Thomas Quasthoff fallen einem in diesem Zusammenhang ein. Keiner der Interpreten der sogenannten E-Musik hat aber im Jazz derart reüssiert wie der Pianist André Previn. Selbst wenn der gebürtige Berliner nie in seinem Leben einen Taktstock in die Hand genommen hätte, er wäre zwangsläufig in die Musikgeschichte eingegangen. Previn ist niemals ein klassischer Konzertpianist gewesen, der sich als Abwechslung von den Konzertsälen einen kleinen Swing-Seitensprung gegönnt hätte. Nein, der Wahlamerikaner ist seine Jazzkarriere mit demselben Ernst und Qualitätsbewusstsein angegangen wie seine Arbeit als Dirigent und klassischer Pianist. Der Einsatz hat sich gelohnt. Previn wird im Lager der Jazzer als einer der geschmackvollsten, kompetentesten, stilsichersten und brillantesten Pianisten gehandelt. André Previn ist am 6. April 1929 als Andreas Ludwig Previn geboren. Die musikalische Neigung lag in der Familie. Sein Vater, im Hauptberuf Rechtsanwalt, war auch schon durchaus nicht erfolglos als Musiker tätig. Andres Großonkel Charles Previn war ein recht bedeutender Filmkomponist und Leiter der Musikabteilung von Universal Pictures. Den solchermaßen erblich vorbelasteten André Previn sollte sein Talent bis zur Weltkarriere tragen. 1938 musste Familie Previn aufgrund ihrer jüdischen Herkunft Nazi-Deutschland verlassen. Sie übersiedelte nach Kalifornien, wo Sohn André bald sein musikalisches Glück machen sollte. Er hörte die Musik von Art Tatum und schon hatte ihn der Virus des Jazz erfasst. Der überragend virtuose Art Tatum wurde zu einem wichtigen Einfluss für André Previns eigenes Spiel, in dem sich auch Anklänge an Oscar Peterson, George Shearing, ja sogar an Horace Silver finden. Die ersten beständigen Spuren hat der Jazzpianist André Previn Mitte der 1940er Jahre hinterlassen. 1945-46 stand er bei dem Label Sunset unter Vertrag, das von dem Komponisten und Produzenten Eddie Laguna geleitet wurde. Für Sunset nahm Previn Musik unter eigenem Namen auf, war aber auch Mitglied der Sunset All-Stars. Die waren ein Zusammenschluss der fähigsten Musikerköpfe, die seinerzeit für das Sunset-Label produzierten. Wir hören zuerst eine frühe Aufnahme des André Previn Trios, in der Besetzung André Previn Piano, Dave Barber Gitarre und John Simmons Bass, erklingt Benny Goodmans Good Enough to Keep. Gleich im Anschluss dann die Sunset All-Stars mit dem Swing-Standard I Found a New Baby.

Spencer Williams' populärer Song I Found a New Baby in einer lebhaften Version des Sunset All-Stars. Der Trompeter Buddy Childers, der Altsaxophonist Willie Smith, der Tenorsaxophonist Vito Musso, der Schlagzeuger Lee Young und André Previn waren die Solisten dieser Einspielung vom 5. November 1945. Diese und die folgende Aufnahme trennen 10 Jahre, zugleich aber auch stilistische Welten. André Previn, in den 40er Jahren noch angesagter Swing-Musiker, den sogar der King of Swing Benny Goodman in seiner Combo beschäftigte, hatte sich während eines Dezenniums zum allseits geschätzten Modern-Jazz-Pianisten entwickelt. Die besten Bands des West Coast Jazz sicherten sich fortan das flüssig eloquente Klavierspiel des Multitalents. Ab Mitte der 1950er Jahre finden wir André Previn als unverzichtbaren Bestandteil in den Bands von Barney Kessel, Shelly Manne, Benny Carter und Helen Humes. Obwohl Previn sich inzwischen als Filmkomponist einen Namen gemacht hatte und reichlich Aufträge für Hollywood-Musik erhielt, darunter auch für die Billy Wilder-Filme 1, 2, 3 und Irma La Douce, griff er immer gern zu, wenn einer der wichtigen kalifornischen Jazz-Bandleader ihn engagieren wollte. Einer dieser stilistisch bedeutenden Lieder war Lyle Murphy, der zu jener Zeit mit 12-Ton-Modellen im Jazz experimentierte. Lyle Murphys Band war im Grunde ein Chor von Holzbläsern plus Rhythmusgruppe, in der war André Previn der Kopf und eleganteste Solist. Hören wir Lyle Murphy mit seinem Orchester und einem besonders schönen Arrangement, das der Bandleader Richard Rogers' Standard Blue Moon hat angedeihen lassen. André Previn, der Klarinettist Abe Most und der Tenorsaxophonist Buddy Collette sind die Solisten dieser Aufnahme vom 11. Oktober 1955.

Die Musik des Erfolgsmusicals My Fair Lady hat es Andre Previn besonders angetan. 1964 legte er eine umfassende Jazzbearbeitung der My Fair Lady Songs vor. Schon 8 Jahre vorher hatte Previn als Mitglied des Shelly Manne Trios die bis heute berühmte LP Modern Jazz Performances of Songs from My Fair Lady aufgenommen. Shelly Manne und Andre Previn hatten einander bereits durch die Zusammenarbeit in mehreren Bands, darunter auch im Lyle Murphy Orchestra, kennen und schätzen gelernt. Von Shelly Manns My Fair Lady Album hörten wir den Titel I Could Have Danced All Night, meisterlich in Szene gesetzt von Andre Previn, Leroy Vinegar und Shelly Manne. Das Leben als weltweit gefragter und aktiver Musiker bescherte Andre Previn einen überdurchschnittlichen Verschleiß an Ehen. Mit den Sängerinnen Betty Bennett und Dory Previn Langdon war er verheiratet, mit der Schauspielerin Mia Farrow und als älterer Herr auch noch mit der Geigerin Anne-Sophie Mutter. Auf so viele Ehen bringen es sonst nur Hollywood-Größen, Tennisspieler und bisweilen auch schon einmal ein Altkanzler. Die Ehefrauen, die Andre Previn in der Musikszene kennenlernte, waren ihm nicht nur Lebensgefährtinnen, sondern auch musikalische Partnerinnen. Künstlerisch besonders ergiebig und nachhaltig war die Ehe mit Dory Previn Langdon. Mit ihr nahm der Pianist 1957 die Platte Leprechauns Are Upon Me auf. Bei dem Titelstück, das Dory Previn komponiert hat, lassen die Eheleute Previn die Kobolde über sich und über uns kommen.

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1: 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Mediterrana nannte Keller seine Komposition. 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März 2008.

Günther Bollmann, Posaune. Andy Greenwood, Trumpet. Jürgen Neudert, Posaune. Martin Auer, Trompete. Keyboards, Flügel, Frank Buhler. Rodrigo Villayon, Percussion. Gitarren, Martin Scales. Kontrabass, Thomas Heidebrien. Paul Höchstetter, Schlagzeug. Andreas Pompe, Tenorsaxophon. Markus Lee Hockey, Altsaxophon. Heinz-Dieter Sauerborn, alle Saxophone. Julian Aguilles, Tenorsaxophon. Am Bariton, Rainer Heute. Uli Plettendorf, Posaune. Trompete, Jörg Brohm. Ebenfalls Trompete, Axel Schlosser. Last but not least, Manfred Hollenschläger, Bass, Posaune. Die HR Big Band, meine Damen und Herren. Dankeschön.

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1: Das war das Konzert der HR Big Band unter der Leitung von Jörg-Achim Keller mit der Suite Mediterrana, aufgenommen auf dem Internationalen Jazzfestival St. Ingbert im März 2008. 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
2: P wie Previn, André Previn. Morgen am 6. April feiert einer der ganz Großen der Musikwelt stattlich runden Geburtstag. André Previn wird 80 Jahre alt und es werden aus aller Welt Glückwünsche eingehen bei dem Mann, der als Dirigent und Komponist in der ernsten Musik sowie als Filmkomponist höchstes Ansehen erworben hat und der ganz nebenbei auch noch in den Olymp der Jazzpianisten aufgestiegen ist. Musikalische Grenzüberschreitungen sind ja so selten nicht. Benny Goodman hat Mozart gespielt, in neuerer Zeit haben sich auch Keith Jarrett und Wynton Marsalis an die Interpretation klassischer Konzerte gewagt, umgekehrt haben aber auch im Lager der ernsten Musik immer wieder Interpreten lustvoll mit dem Jazz geflirtet. Friedrich Gulda, Itzhak Perlman, Maurice André, Leonard Bernstein, zuletzt auch Jesse Norman und Thomas Quasthoff fallen einem in diesem Zusammenhang ein. Keiner der Interpreten der sogenannten E-Musik hat aber im Jazz derart reüssiert wie der Pianist André Previn. Selbst wenn der gebürtige Berliner nie in seinem Leben einen Taktstock in die Hand genommen hätte, er wäre zwangsläufig in die Musikgeschichte eingegangen. Previn ist niemals ein klassischer Konzertpianist gewesen, der sich als Abwechslung von den Konzertsälen einen kleinen Swing-Seitensprung gegönnt hätte. Nein, der Wahlamerikaner ist seine Jazzkarriere mit demselben Ernst und Qualitätsbewusstsein angegangen wie seine Arbeit als Dirigent und klassischer Pianist. Der Einsatz hat sich gelohnt, Previn wird im Lager der Jazzer als einer der geschmackvollsten, kompetentesten, stilsichersten und brillantesten Pianisten gehandelt. André Previn ist am 6. April 1929 als Andreas Ludwig Previn geboren. Die musikalische Neigung lag in der Familie. Sein Vater, im Hauptberuf Rechtsanwalt, war auch schon durchaus nicht erfolglos als Musiker tätig. Andres Großonkel Charles Previn war ein recht bedeutender Filmkomponist und Leiter der Musikabteilung von Universal Pictures. Den solchermaßen erblich vorbelasteten André Previn sollte sein Talent bis zur Weltkarriere tragen. 1938 musste Familie Previn aufgrund ihrer jüdischen Herkunft Nazi-Deutschland verlassen. Sie übersiedelte nach Kalifornien, wo Sohn André bald sein musikalisches Glück machen sollte. Er hörte die Musik von Art Tatum und schon hatte ihn der Virus des Jazz erfasst. Der überragend virtuose Art Tatum wurde zu einem wichtigen Einfluss für André Previns eigene

Das Spiel, in dem sich auch Anklänge an Oscar Peterson, George Shearing, ja sogar an Horace Silver finden. Die ersten beständigen Spuren hat der Jazzpianist André Previn Mitte der 1940er Jahre hinterlassen. 1945-46 stand er bei dem Label Sunset unter Vertrag, das von dem Komponisten und Produzenten Eddie Laguna geleitet wurde. Für Sunset nahm Previn Musik unter eigenem Namen auf, war aber auch Mitglied der Sunset All-Stars. Die waren ein Zusammenschluss der fähigsten Musikerköpfe, die seinerzeit für das Sunset-Label produzierten. Wir hören zuerst eine frühe Aufnahme des André Previn Trios, in der Besetzung André Previn Piano, Dave Barber Gitarre und John Simmons Bass, erklingt Benny Goodmans Good Enough to Keep. Gleich im Anschluss dann die Sunset All-Stars mit dem Swing-Standard I Found a New Baby.

Spencer Williams' populärer Song I Found a New Baby in einer lebhaften Version des Sunset All-Stars. Der Trompeter Buddy Childers, der Altsaxophonist Willie Smith, der Tenorsaxophonist Vito Musso, der Schlagzeuger Lee Young und André Previn waren die Solisten dieser Einspielung vom 5. November 1945. Diese und die folgende Aufnahme trennen 10 Jahre, zugleich aber auch stilistische Welten. André Previn, in den 40er Jahren noch angesagter Swing-Musiker, den sogar der King of Swing Benny Goodman in seiner Combo beschäftigte, hatte sich während eines Dezenniums zum allseits geschätzten Modern-Jazz-Pianisten entwickelt. Die besten Bands des West Coast Jazz sicherten sich fortan das flüssig-eloquente Klavierspiel des Multitalents. Ab Mitte der 1950er Jahre finden wir André Previn als unverzichtbaren Bestandteil in den Bands von Barney Kessel, Shelly Manne, Benny Carter und Helen Humes. Obwohl Previn sich inzwischen als Filmkomponist einen Namen gemacht hatte und reichlich Aufträge für Hollywood-Musik erhielt, darunter auch für die Billy Wilder-Filme 1, 2, 3 und Irma La Douce, griff er immer gern zu, wenn einer der wichtigen kalifornischen Jazzbandleader ihn engagieren wollte. Einer dieser stilistisch bedeutenden Leader war Lyle Murphy, der zu jener Zeit mit 12-Tonmodellen im Jazz experimentierte. Lyle Murphys Band war im Grunde ein Chor von Holzbläsern plus Rhythmusgruppe, in der war André Previn der Kopf und eleganteste Solist. Hören wir Lyle Murphy mit seinem Orchester und einem besonders schönen Arrangement, das der Bandleader Richard Rogers' Standard Blue Moon hat angedeihen lassen. André Previn, der Klarinettist Abe Most und der Tenorsaxophonist Buddy Collette sind die Solisten dieser Aufnahme vom 11. Oktober 1955.

Die Musik des Erfolgsmusicals My Fair Lady hat es André Previn besonders angetan. 1964 legte er eine umfassende Jazzbearbeitung der My Fair Lady Songs vor. Schon 8 Jahre vorher hatte Previn als Mitglied des Shelly Manne Trios die bis heute berühmte LP Modern Jazz Performances of Songs from My Fair Lady aufgenommen. Shelly Manne und André Previn hatten einander bereits durch die Zusammenarbeit in mehreren Bands, darunter auch im Lyle Murphy Orchestra, kennen und schätzen gelernt. Von Shelly Manns My Fair Lady Album hörten wir den Titel I Could Have Danced All Night, meisterlich in Szene gesetzt von André Previn, Leroy Vinegar und Shelly Manne. Das Leben als weltweit gefragter und aktiver Musiker bescherte André Previn einen überdurchschnittlichen Verschleiß an Ehen. Mit den Sängerinnen Betty Bennett und Dory Previn Langdon war er verheiratet, mit der Schauspielerin Mia Farrow und als älterer Herr auch noch mit der Geigerin Anne-Sophie Mutter. Auf so viele Ehen bringen es sonst nur Hollywood-Größen, Tennisspieler und bisweilen auch schon einmal ein Altkanzler. Die Ehefrauen, die André Previn in der Musikszene kennenlernte, waren ihm nicht nur Lebensgefährtinnen, sondern auch musikalische Partnerinnen. Künstlerisch besonders ergiebig und nachhaltig war die Ehe mit Dory Previn Langdon. Mit ihr nahm der Pianist 1957 die Platte Leprechauns Are Upon Me auf. Bei dem Titelstück, das Dory Previn komponiert hat, lassen die Eheleute Previn die Kobolde über sich und über uns kommen. 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
1: 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März 2008.

Günther Bollmann, Posaune. Andy Greenwood, Trumpet. Jürgen Neudert, Posaune. Martin Auer, Trompete. Keyboards, Flügel, Frank Buhler. Rodrigo Villayon, Percussion. Gitarren, Martin Scale. Kontrabass, Thomas Heidebrien. Paul Höchstetter, Schlagzeug. Andreas Pompe, Tenorsaxophon. Markus Lihocki, Altsaxophon. Heinz-Dieter Sauerborn, alle Saxophone. Julian Aguilis, Tenorsaxophon. Am Bariton, Rainer Heute. Uli Plettendorf, Posaune. Trompete, Jörg Brohm. Ebenfalls Trompete, Axel Schlosser. Last but not least, Manfred Hollenschläger, Bass, Posaune. Die HR Big Band, meine Damen und Herren. Dankeschön.

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1: Das war das Konzert der HR Big Band unter der Leitung von Jörg-Achim Keller mit der Suite Mediterrana, aufgenommen auf dem Internationalen Jazzfestival St. Ingbert im März 2008. 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
2: P wie Previn, André Previn. Morgen am 6. April feiert einer der ganz Großen der Musikwelt stattlich runden Geburtstag. André Previn wird 80 Jahre alt und es werden aus aller Welt Glückwünsche eingehen bei dem Mann, der als Dirigent und Komponist in der ernsten Musik sowie als Filmkomponist höchstes Ansehen erworben hat und der ganz nebenbei auch noch in den Olymp der Jazzpianisten aufgestiegen ist. Musikalische Grenzüberschreitungen sind ja so selten nicht. Benny Goodman hat Mozart gespielt, in neuerer Zeit haben sich auch Keith Jarrett und Wynton Marsalis an die Interpretation klassischer Konzerte gewagt. Umgekehrt haben aber auch im Lager der ernsten Musik immer wieder Interpreten lustvoll mit dem Jazz geflirtet. Friedrich Gulder, Itzhak Perlman, Maurice André, Leonard Bernstein, zuletzt auch Jesse Norman und Thomas Quasthoff fallen einem in diesem Zusammenhang ein. Keiner der Interpreten der sogenannten E-Musik hat aber im Jazz derart reüssiert wie der Pianist André Previn. Selbst wenn der gebürtige Berliner nie in seinem Leben einen Taktstock in die Hand genommen hätte, er wäre zwangsläufig in die Musikgeschichte eingegangen. Previn ist niemals ein klassischer Konzertpianist gewesen, der sich als Abwechslung von den Konzertsälen einen kleinen Swing-Seitensprung gegönnt hätte. Nein, der Wahlamerikaner ist seine Jazzkarriere mit demselben Ernst und Qualitätsbewusstsein angegangen wie seine Arbeit als Dirigent und klassischer Pianist. Der Einsatz hat sich gelohnt. Previn wird im Lager der Jazzer als einer der geschmackvollsten, kompetentesten, stilsichersten und brillantesten Pianisten gehandelt. André Previn ist am 6. April 1929 als Andreas Ludwig Previn geboren. Die musikalische Neigung lag in der Familie. Sein Vater, im Hauptberuf Rechtsanwalt, war auch schon durchaus nicht erfolglos als Musiker tätig. Andres Großonkel Charles Previn war ein recht bedeutender Filmkomponist und Leiter der Musikabteilung von Universal Pictures. Den solchermaßen erblich vorbelasteten André Previn sollte sein Talent bis zur Weltkarriere tragen. 1938 musste Familie Previn aufgrund ihrer jüdischen Herkunft Nazi-Deutschland verlassen. Sie übersiedelte nach Kalifornien, wo Sohn André bald sein musikalisches Glück machen sollte. Er hörte die Musik von Art Tatum und schon hatte ihn der Virus des Jazz erfasst. Der überragend virtuose Art Tatum wurde zu einem wichtigen Einfluss für André Previns eigenes Spiel, in dem sich auch Anklänge an Oscar Peterson, George Shearing, ja sogar an Horace Silver finden. Die ersten beständigen Spuren hat der Jazzpianist André Previn Mitte der 1940er Jahre hinterlassen. 1945-46 stand er bei dem Label Sunset unter Vertrag, das von dem Komponisten und Produzenten Eddie Laguna geleitet wurde. Für Sunset nahm Previn Musik unter eigenem Namen auf, war aber auch Mitglied der Sunset All-Stars. Die waren ein Zusammenschluss der fähigsten Musikerköpfe, die seinerzeit für das Sunset-Label produzierten. Wir hören zuerst eine frühe Aufnahme des André Previn Trios in der Besetzung André Previn Piano, Dave Barber Gitarre und John Simmons Bass, erklingt Benny Goodmans Good Enough to Keep. Gleich im Anschluss dann die Sunset All-Stars mit dem Swing-Standard I Found a New Baby.

Spencer Williams' populärer Song I Found a New Baby in einer lebhaften Version des Sunset All-Stars. Der Trompeter Buddy Childers, der Altsaxophonist Willie Smith, der Tenorsaxophonist Vito Musso, der Schlagzeuger Lee Young und André Previn waren die Solisten dieser Einspielung vom 5. November 1945. Diese und die folgende Aufnahme trennen 10 Jahre, zugleich aber auch stilistische Welten. André Previn, in den 40er Jahren noch angesagter Swing-Musiker, den sogar der King of Swing Benny Goodman in seiner Combo beschäftigte, hatte sich während eines Dezenniums zum allseits geschätzten Modern-Jazz-Pianisten entwickelt. Die besten Bands des West Coast Jazz sicherten sich fortan das flüssig eloquente Klavierspiel des Multitalents. Ab Mitte der 1950er Jahre finden wir André Previn als unverzichtbaren Bestandteil in den Bands von Barney Kessel, Shelly Manne, Benny Carter und Helen Humes. Obwohl Previn sich inzwischen als Filmkomponist einen Namen gemacht hatte und reichlich Aufträge für Hollywood-Musik erhielt, darunter auch für die Billy Wilder-Filme 1, 2, 3 und Irma La Douce, griff er immer gern zu, wenn einer der wichtigen

Die Musik des Erfolgsmusicals My Fair Lady hat es Andre Previn besonders angetan. 1964 legte er eine umfassende Jazzbearbeitung der My Fair Lady Songs vor. Schon 8 Jahre vorher hatte Previn als Mitglied des Shelly Manne Trios die bis heute berühmte LP Modern Jazz Performances of Songs from My Fair Lady aufgenommen. Shelly Manne und Andre Previn hatten einander bereits durch die Zusammenarbeit in mehreren Bands, darunter auch im Lyle Murphy Orchestra, kennen und schätzen gelernt. Von Shelly Manns My Fair Lady Album hörten wir den Titel I Could Have Danced All Night, meisterlich in Szene gesetzt von Andre Previn, Leroy Vinegar und Shelly Manne. Das Leben als weltweit gefragter und aktiver Musiker bescherte Andre Previn einen überdurchschnittlichen Verschleiß an Ehen. Mit den Sängerinnen Betty Bennett und Dory Previn Langdon war er verheiratet, mit der Schauspielerin Mia Farrow und als älterer Herr auch noch mit der Geigerin Anne-Sophie Mutter. Auf so viele Ehen bringen es sonst nur Hollywood-Größen, Tennisspieler und bisweilen auch schon einmal ein Altkanzler. Die Ehefrauen, die Andre Previn in der Musikszene kennenlernte, waren ihm nicht nur Lebensgefährtinnen, sondern auch musikalische Partnerinnen. Künstlerisch besonders ergiebig und nachhaltig war die Ehe mit Dory Previn Langdon. Mit ihr nahm der Pianist 1957 die Platte Leprechauns Are Upon Me auf. Bei dem Titelstück, das Dory Previn komponiert hat, lassen die Eheleute Previn die Kobolde über sich und über uns kommen.

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Günther Bollmann, Posaune. Andy Greenwood, Trumpet. Jürgen Neulert, Posaune. Martin Auer, Trompete. Keyboards, Flügel, Frank Buhler. Rodrigo Villayon, Percussion. Gitarren, Martin Scale. Kontrabass, Thomas Heidebrien. Paul Höchstetter, Schlagzeug. Andreas Pompe, Tenorsaxophon. Markus Lihocki, Altsaxophon. Heinz-Dieter Sauerborn, alle Saxophone. Julian Aguilis, Tenorsaxophon. Am Bariton, Rainer Heute. Uli Plettendorf, Posaune. Trompete, Jörg Brohm. Ebenfalls Trompete, Axel Schlosser. Last but not least, Manfred Honnetschläger, Bass, Posaune. Die HR Big Band, meine Damen und Herren. Dankeschön.

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1: Das war das Konzert der HR Big Band unter der Leitung von Jörg-Achim Keller mit der Suite Mediterrana, aufgenommen auf dem Internationalen Jazzfestival St. Ingbert im März 2008. 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
2: P wie Previn, André Previn. Morgen am 6. April feiert einer der ganz Großen der Musikwelt stattlich runden Geburtstag. André Previn wird 80 Jahre alt und es werden aus aller Welt Glückwünsche eingehen bei dem Mann, der als Dirigent und Komponist in der ernsten Musik sowie als Filmkomponist höchstes Ansehen erworben hat und der ganz nebenbei auch noch in den Olymp der Jazzpianisten aufgestiegen ist. Musikalische Grenzüberschreitungen sind ja so selten nicht. Benny Goodman hat Mozart gespielt, in neuerer Zeit haben sich auch Keith Jarrett und Wynton Marsalis an die Interpretation klassischer Konzerte gewagt. Umgekehrt haben aber auch im Lager der ernsten Musik immer wieder Interpreten lustvoll mit dem Jazz geflirtet. Friedrich Gulder, Itzhak Perlman, Maurice André, Leonard Bernstein, zuletzt auch Jesse Norman und Thomas Quasthoff fallen einem in diesem Zusammenhang ein. Keiner der Interpreten der sogenannten E-Musik hat aber im Jazz derart reüssiert wie der Pianist André Previn. Selbst wenn der gebürtige Berliner nie in seinem Leben einen Taktstock in die Hand genommen hätte, er wäre zwangsläufig in die Musikgeschichte eingegangen. Previn ist niemals ein klassischer Konzertpianist gewesen, der sich als Abwechslung von den Konzertsälen einen kleinen Swing-Seitensprung gegönnt hätte. Nein, der Wahlamerikaner ist seine Jazzkarriere mit demselben Ernst und Qualitätsbewusstsein angegangen wie seine Arbeit als Dirigent und klassischer Pianist. Der Einsatz hat sich gelohnt. Previn wird im Lager der Jazzer als einer der geschmackvollsten, kompetentesten, stilsichersten und brillantesten Pianisten gehandelt. André Previn ist am 6. April 1929 als Andreas Ludwig Previn geboren. Die musikalische Neigung lag in der Familie. Sein Vater, im Hauptberuf Rechtsanwalt, war auch schon durchaus nicht erfolglos als Musiker tätig. Andres Großonkel Charles Previn war ein recht bedeutender Filmkomponist und Leiter der Musikabteilung von Universal Pictures. Den solchermaßen erblich vorbelasteten André Previn sollte sein Talent bis zur Weltkarriere tragen. 1938 musste Familie Previn aufgrund ihrer jüdischen Herkunft Nazi-Deutschland verlassen. Sie übersiedelte nach Kalifornien, wo Sohn André bald sein musikalisches Glück machen sollte. Er hörte die Musik von Art Tatum und schon hatte ihn der Virus des Jazz erfasst. Der überragend virtuose Art Tatum wurde zu einem wichtigen Einfluss für André Previns eigenes Spiel, in dem sich auch Anklänge an Oscar Peterson, George Shearing, ja sogar an Horace Silver finden. Die ersten beständigen Spuren hat der Jazzpianist André Previn Mitte der 1940er Jahre hinterlassen. 1945-46 stand er bei dem Label Sunset unter Vertrag, das von dem Komponisten und Produzenten Eddie Laguna geleitet wurde. Für Sunset nahm Previn Musik unter eigenem Namen auf, war aber auch Mitglied der Sunset All-Stars. Die waren ein Zusammenschluss der fähigsten Musikerköpfe, die seinerzeit für das Sunset-Label produzierten. Wir hören zuerst eine frühe Aufnahme des André Previn Trios, in der Besetzung André Previn Piano, Dave Barber Gitarre und John Simmons Bass erklingt Benny Goodmans Good Enough to Keep. Gleich im Anschluss dann die Sunset All-Stars mit dem Swing-Standard I Found a New Baby.

Spencer Williams' populärer Song I Found a New Baby in einer lebhaften Version des Sunset All-Stars. Der Trompeter Buddy Childers, der Altsaxophonist Willie Smith, der Tenorsaxophonist Vito Musso, der Schlagzeuger Lee Young und André Previn waren die Solisten dieser Einspielung vom 5. November 1945. Diese und die folgende Aufnahme trennen 10 Jahre, zugleich aber auch stilistische Welten. André Previn, in den 40er Jahren noch angesagter Swing-Musiker, den sogar der King of Swing Benny Goodman in seiner Combo beschäftigte, hatte sich während eines Dezenniums zum allseits geschätzten Modern-Jazz-Pianisten entwickelt. Die besten Bands des West Coast Jazz sicherten sich fortan das flüssig-eloquente Klavierspiel des Multitalents. Ab Mitte der 1950er Jahre finden wir André Previn als unverzichtbaren Bestandteil in den Bands von Barney Kessel, Shelly Manne, Benny Carter und Helen Humes. Obwohl Previn sich inzwischen als Filmkomponist einen Namen gemacht hatte und reichlich Aufträge für Hollywood-Musik erhielt, darunter auch für die Billy Wilder-Filme 1, 2, 3 und Irma La Douce, griff er immer gern zu, wenn einer der wichtigen kalifornischen Jazzbandleader ihn engagieren wollte. Einer dieser stilistisch bedeutenden Leader war Lyle Murphy, der zu jener Zeit mit 12-Ton-Modellen im Jazz experimentierte. Lyle Murphys Band war im Grunde ein Chor von Holzbläsern plus Rhythmusgruppe, in der war André Previn der Kopf und eleganteste Solist. Hören wir Lyle Murphy mit seinem Orchester und einem besonders schönen Arrangement, das der Bandleader Richard Rogers Standard Blue Moon hat angedeihen lassen. André Previn, der Klarinettist Abe Most und der Tenorsaxophonist Buddy Collette sind die Solisten dieser Aufnahme vom 11. Oktober 1955.

Die Musik des Erfolgsmusicals My Fair Lady hat es Andre Previn besonders angetan. 1964 legte er eine umfassende Jazzbearbeitung der My Fair Lady Songs vor. Schon 8 Jahre vorher hatte Previn als Mitglied des Shelly Manne Trios die bis heute berühmte LP Modern Jazz Performances of Songs from My Fair Lady aufgenommen. Shelly Manne und Andre Previn hatten einander bereits durch die Zusammenarbeit in mehreren Bands, darunter auch im Lyle Murphy Orchestra, kennen und schätzen gelernt. Von Shelly Manns My Fair Lady Album hörten wir den Titel I Could Have Danced All Night, meisterlich in Szene gesetzt von Andre Previn, Leroy Vinegar und Shelly Manne. Das Leben als weltweit gefragter und aktiver Musiker bescherte Andre Previn einen überdurchschnittlichen Verschleiß an Ehen. Mit den Sängerinnen Betty Bennett und Dori Previn Langdon war er verheiratet, mit der Schauspielerin Mia Farrow und als älterer Herr auch noch mit der Geigerin Anne-Sophie Mutter. Auf so viele Ehen bringen es sonst nur Hollywood-Größen, Tennisspieler und bisweilen auch schon einmal ein Altkanzler. Die Ehefrauen, die Andre Previn in der Musikszene kennenlernte, waren ihm nicht nur Lebensgefährtinnen, sondern auch musikalische Partnerinnen. Künstlerisch besonders ergiebig und nachhaltig war die Ehe mit Dori Previn Langdon. Mit ihr nahm der Pianist 1957 die Platte Leprechauns Are Upon Me auf. Bei dem Titelstück, das Dori Previn komponiert hat, lassen die Eheleute Previn die Kobolde über sich und über uns kommen.

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1: 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Mediterrana nannte Keller seine Komposition. 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März 2008.

Günther Bollmann, Posaune. Andy Greenwood, Trumpet. Jürgen Neudert, Posaune. Martin Auer, Trompete. Keyboards, Flügel, Frank Buhler. Rodrigo Villayon, Percussion. Gitarren, Martin Scale. Kontrabass, Thomas Heidebrien. Paul Höchstetter, Schlagzeug. Andreas Pompe, Tenorsaxophon. Markus Lee Hockey, Altsaxophon. Heinz-Dieter Sauerborn, alle Saxophone. Julian Aguilis, Tenorsaxophon. Am Bariton, Rainer Heute. Uli Plettendorf, Posaune. Trompete, Jörg Brohm. Ebenfalls Trompete, Axel Schlosser. Last but not least, Manfred Hollenschläger, Bass, Posaune. Die HR Big Band, meine Damen und Herren. Dankeschön.

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1: Das war das Konzert der HR Big Band unter der Leitung von Jörg-Achim Keller mit der Suite Mediterrana, aufgenommen auf dem Internationalen Jazzfestival St. Ingbert im März 2008. 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
2: P wie Previn, André Previn. Morgen am 6. April feiert einer der ganz Großen der Musikwelt stattlich runden Geburtstag. André Previn wird 80 Jahre alt und es werden aus aller Welt Glückwünsche eingehen bei dem Mann, der als Dirigent und Komponist in der ernsten Musik sowie als Filmkomponist höchstes Ansehen erworben hat und der ganz nebenbei auch noch in den Olymp der Jazzpianisten aufgestiegen ist. Musikalische Grenzüberschreitungen sind ja so selten nicht. Benny Goodman hat Mozart gespielt, in neuerer Zeit haben sich auch Keith Jarrett und Wynton Marsalis an die Interpretation klassischer Konzerte gewagt. Umgekehrt haben aber auch im Lager der ernsten Musik immer wieder Interpreten lustvoll mit dem Jazz geflirtet. Friedrich Gulder, Itzhak Perlman, Maurice André, Leonard Bernstein, zuletzt auch Jesse Norman und Thomas Quasthoff fallen einem in diesem Zusammenhang ein. Keiner der Interpreten der sogenannten E-Musik hat aber im Jazz derart reüssiert wie der Pianist André Previn. Selbst wenn der gebürtige Berliner nie in seinem Leben einen Taktstock in die Hand genommen hätte, er wäre zwangsläufig in die Musikgeschichte eingegangen. Previn ist niemals ein klassischer Konzertpianist gewesen, der sich als Abwechslung von den Konzertsälen einen kleinen Swing-Seitensprung gegönnt hätte. Nein, der Wahlamerikaner ist seine Jazzkarriere mit demselben Ernst und Qualitätsbewusstsein angegangen wie seine Arbeit als Dirigent und klassischer Pianist. Der Einsatz hat sich gelohnt. Previn wird im Lager der Jazzer als einer der geschmackvollsten, kompetentesten, stilsichersten und brillantesten Pianisten gehandelt. André Previn ist am 6. April 1929 als Andreas Ludwig Previn geboren. Die musikalische Neigung lag in der Familie. Sein Vater, im Hauptberuf Rechtsanwalt, war auch schon durchaus nicht erfolglos als Musiker tätig. Andres Großonkel Charles Previn war ein recht bedeutender Filmkomponist und Leiter der Musikabteilung von Universal Pictures. Den solchermaßen erblich vorbelasteten André Previn sollte sein Talent bis zur Weltkarriere tragen. 1938 musste Familie Previn aufgrund ihrer jüdischen Herkunft Nazi-Deutschland verlassen. Sie übersiedelte nach Kalifornien, wo Sohn André bald sein musikalisches Glück machen sollte. Er hörte die Musik von Art Tatum und schon hatte ihn der Virus des Jazz erfasst. Der überragend virtuose Art Tatum wurde zu einem wichtigen Einfluss für André Previns eigenes Spiel, in dem sich auch Anklänge an Oscar Peterson, George Shearing, ja sogar an Horace Silver finden. Die ersten beständigen Spuren hat der Jazzpianist André Previn Mitte der 1940er Jahre hinterlassen. 1945-46 stand er bei dem Label Sunset unter Vertrag, das von dem Komponisten und Produzenten Eddie Laguna geleitet wurde. Für Sunset nahm Previn Musik unter eigenem Namen auf, war aber auch Mitglied der Sunset All-Stars. Die waren ein Zusammenschluss der fähigsten Musikerköpfe, die seinerzeit für das Sunset-Label produzierten. Wir hören zuerst eine frühe Aufnahme des André Previn Trios, in der Besetzung André Previn Piano, Dave Barber Gitarre und John Simmons Bass erklingt Benny Goodmans Good Enough to Keep. Gleich im Anschluss dann die Sunset All-Stars mit dem Swing-Standard I Found a New Baby.

Spencer Williams' populärer Song I Found a New Baby in einer lebhaften Version des Sunset All-Stars. Der Trompeter Buddy Childers, der Altsaxophonist Willie Smith, der Tenorsaxophonist Vito Musso, der Schlagzeuger Lee Young und André Previn waren die Solisten dieser Einspielung vom 5. November 1945. Diese und die folgende Aufnahme trennen 10 Jahre, zugleich aber auch stilistische Welten. André Previn, in den 40er Jahren noch angesagter Swing-Musiker, den sogar der King of Swing Benny Goodman in seiner Combo beschäftigte, hatte sich während eines Dezenniums zum allseits geschätzten Modern-Jazz-Pianisten entwickelt. Die besten Bands des West Coast Jazz sicherten sich fortan das flüssig eloquente Klavierspiel des Multitalents. Ab Mitte der 1950er Jahre finden wir André Previn als unverzichtbaren Bestandteil in den Bands von Barney Kessel, Shelly Manne, Benny Carter und Helen Humes. Obwohl Previn sich inzwischen als Filmkomponist einen Namen gemacht hatte und reichlich Aufträge für Hollywood-Musik erhielt, darunter auch für die Billy Wilder-Filme 1, 2, 3 und Irma La Douce, griff er immer gern zu, wenn einer der wichtigen kalifornischen Jazzbandleader ihn engagieren wollte. Einer dieser stilistisch bedeutenden Leader war Lyle Murphy, der zu jener Zeit mit 12-Tonmodellen im Jazz experimentierte. Lyle Murphys Band war im Grunde ein Chor von Holzbläsern plus Rhythmusgruppe, in der war André Previn der Kopf und eleganteste Solist. Hören wir Lyle Murphy mit seinem Orchester und einem besonders schönen Arrangement, das der Bandleader Richard Rogers Standard Blue Moon hat angedeihen lassen. André Previn, der Klarinettist Abe Most und der Tenorsaxophonist Buddy Collette sind die Solisten dieser Aufnahme vom 11. Oktober 1955.

Die Musik des Erfolgsmusicals My Fair Lady hat es Andre Previn besonders angetan. 1964 legte er eine umfassende Jazzbearbeitung der My Fair Lady Songs vor. Schon 8 Jahre vorher hatte Previn als Mitglied des Shelly Manne Trios die bis heute berühmte LP Modern Jazz Performances of Songs from My Fair Lady aufgenommen. Shelly Manne und Andre Previn hatten einander bereits durch die Zusammenarbeit in mehreren Bands, darunter auch im Lyle Murphy Orchestra, kennen und schätzen gelernt. Von Shelly Manns My Fair Lady Album hörten wir den Titel I Could Have Danced All Night, meisterlich in Szene gesetzt von Andre Previn, Leroy Vinegar und Shelly Manne. Das Leben als weltweit gefragter und aktiver Musiker bescherte Andre Previn einen überdurchschnittlichen Verschleiß an Ehen. Mit den Sängerinnen Betty Bennett und Dory Previn Langdon war er verheiratet, mit der Schauspielerin Mia Farrow und als älterer Herr auch noch mit der Geigerin Anne-Sophie Mutter. Auf so viele Ehen bringen es sonst nur Hollywood-Größen, Tennisspieler und bisweilen auch schon einmal ein Altkanzler. Die Ehefrauen, die Andre Previn in der Musikszene kennenlernte, waren ihm nicht nur Lebensgefährtinnen, sondern auch musikalische Partnerinnen. Künstlerisch besonders ergiebig und nachhaltig war die Ehe mit Dory Previn Langdon. Mit ihr nahm der Pianist 1957 die Platte Leprechauns Are Upon Me auf. Bei dem Titelstück, das Dory Previn komponiert hat, lassen die Eheleute Previn die Kobolde über sich und über uns kommen.

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1: 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Mediterrana nannte Keller seine Komposition. 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März 2008.

Günther Bollmann, Posaune. Andy Greenwood, Trumpet. Jürgen Neudert, Posaune. Martin Auer, Trompete. Keyboards, Flügel, Frank Buhler. Rodrigo Villayon, Percussion. Gitarren, Martin Scales. Kontrabass, Thomas Heidebrien. Paul Höchstetter, Schlagzeug. Andreas Pompe, Tenorsaxophon. Markus Lee Hockey, Altsaxophon. Heinz-Dieter Sauerborn, alle Saxophone. Julian Aguilles, Tenorsaxophon. Am Bariton, Rainer Heute. Uli Plettendorf, Posaune. Trompete, Jörg Brohm. Ebenfalls Trompete, Axel Schlosser. Last but not least, Manfred Hollenschläger, Bass, Posaune. Die HR Big Band, meine Damen und Herren. Dankeschön.

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1: Das war das Konzert der HR Big Band unter der Leitung von Jörg-Achim Keller mit der Suite Mediterrana, aufgenommen auf dem Internationalen Jazzfestival St. Ingbert im März 2008. 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
2: P wie Previn, André Previn. Morgen am 6. April feiert einer der ganz Großen der Musikwelt stattlich runden Geburtstag. André Previn wird 80 Jahre alt. Und es werden aus aller Welt Glückwünsche eingehen bei dem Mann, der als Dirigent und Komponist in der ernsten Musik sowie als Filmkomponist höchstes Ansehen erworben hat und der ganz nebenbei auch noch in den Olymp der Jazzpianisten aufgestiegen ist. Musikalische Grenzüberschreitungen sind ja so selten nicht. Benny Goodman hat Mozart gespielt, in neuerer Zeit haben sich auch Keith Jarrett und Wynton Marsalis an die Interpretation klassischer Konzerte gewagt. Umgekehrt haben aber auch im Lager der ernsten Musik immer wieder Interpreten lustvoll mit dem Jazz geflirtet. Friedrich Gulda, Itzhak Perlman, Maurice André, Leonard Bernstein, zuletzt auch Jesse Norman und Thomas Quasthoff fallen einem in diesem Zusammenhang ein. Keiner der Interpreten der sogenannten E-Musik hat aber im Jazz derart reüssiert wie der Pianist André Previn. Selbst wenn der gebürtige Berliner nie in seinem Leben einen Taktstock in die Hand genommen hätte, er wäre zwangsläufig in die Musikgeschichte eingegangen. Previn ist niemals ein klassischer Konzertpianist gewesen, der sich als Abwechslung von den Konzertsälen einen kleinen Swing-Seitensprung gegönnt hätte. Nein, der Wahlamerikaner ist seine Jazzkarriere mit demselben Ernst und Qualitätsbewusstsein angegangen wie seine Arbeit als Dirigent und klassischer Pianist. Der Einsatz hat sich gelohnt. Previn wird im Lager der Jazzer als einer der geschmackvollsten, kompetentesten, stilsichersten und brillantesten Pianisten gehandelt. André Previn ist am 6. April 1929 als Andreas Ludwig Previn geboren. Die musikalische Neigung lag in der Familie. Sein Vater, im Hauptberuf Rechtsanwalt, war auch schon durchaus nicht erfolglos als Musiker tätig. Andres Großonkel Charles Previn war ein recht bedeutender Filmkomponist und Leiter der Musikabteilung von Universal Pictures. Den solchermaßen erblich vorbelasteten André Previn sollte sein Talent bis zur Weltkarriere tragen. 1938 musste Familie Previn aufgrund ihrer jüdischen Herkunft Nazi-Deutschland verlassen. Sie übersiedelte nach Kalifornien, wo Sohn André bald sein musikalisches Glück machen sollte. Er hörte die Musik von Art Tatum und schon hatte ihn der Virus des Jazz erfasst. Der überragend virtuose Art Tatum wurde zu einem wichtigen Einfluss für André Previns eigenes Spiel, in dem sich auch Anklänge an Oscar Peterson, George Shearing, ja sogar an Horace Silver finden. Die ersten beständigen Spuren hat der Jazzpianist André Previn Mitte der 1940er Jahre hinterlassen. 1945-46 stand er bei dem Label Sunset unter Vertrag, das von dem Komponisten und Produzenten Eddie Laguna geleitet wurde. Für Sunset nahm Previn Musik unter eigenem Namen auf, war aber auch Mitglied der Sunset All-Stars. Die waren ein Zusammenschluss der fähigsten Musikerköpfe, die seinerzeit für das Sunset-Label produzierten. Wir hören zuerst eine frühe Aufnahme des André Previn Trios, in der Besetzung André Previn Piano, Dave Barber Gitarre und John Simmons Bass erklingt Benny Goodmans Good Enough to Keep. Gleich im Anschluss dann die Sunset All-Stars mit dem Swing-Standard I Found a New Baby.

Spencer Williams' populärer Song I Found a New Baby in einer lebhaften Version des Sunset All-Stars. Der Trompeter Buddy Childers, der Altsaxophonist Willie Smith, der Tenorsaxophonist Vito Musso, der Schlagzeuger Lee Young und André Previn waren die Solisten dieser Einspielung vom 5. November 1945. Diese und die folgende Aufnahme trennen 10 Jahre, zugleich aber auch stilistische Welten. André Previn, in den 40er Jahren noch angesagter Swing-Musiker, den sogar der King of Swing Benny Goodman in seiner Combo beschäftigte, hatte sich während eines Dezenniums zum allseits geschätzten Modern-Jazz-Pianisten entwickelt. Die besten Bands des West Coast Jazz sicherten sich fortan das flüssig eloquente Klavierspiel des Multitalents. Ab Mitte der 1950er Jahre finden wir André Previn als unverzichtbaren Bestandteil in den Bands von Barney Kessel, Shelly Manne, Benny Carter und Helen Humes. Obwohl Previn sich inzwischen als Filmkomponist einen Namen gemacht hatte und reichlich Aufträge für Hollywood-Musik erhielt, darunter auch für die Billy Wilder-Filme 1, 2, 3 und Irma La Douce, griff er immer gern zu, wenn einer der wichtigen kalifornischen Jazzbandleader ihn engagieren wollte. Einer dieser stilistisch bedeutenden Lieder war Lyle Murphy, der zu jener Zeit mit 12-Tonmodellen im Jazz experimentierte. Lyle Murphys Band war im Grunde ein Chor von Holzbläsern plus Rhythmusgruppe, in der war André Previn der Kopf und eleganteste Solist. Hören wir Lyle Murphy mit seinem Orchester und einem besonders schönen Arrangement, das der Bandleader Richard Rogers' Standard Blue Moon hat angedeihen lassen. André Previn, der Klarinettist Abe Most und der Tenorsaxophonist Buddy Collette sind die Solisten dieser Aufnahme vom 11. Oktober 1955.

Die Musik des Erfolgsmusicals My Fair Lady hat es André Previn besonders angetan. 1964 legte er eine umfassende Jazzbearbeitung der My Fair Lady Songs vor. Schon 8 Jahre vorher hatte Previn als Mitglied des Shelly Manne Trios die bis heute berühmte LP Modern Jazz Performances of Songs from My Fair Lady aufgenommen. Shelly Manne und André Previn hatten einander bereits durch die Zusammenarbeit in mehreren Bands, darunter auch im Lyle Murphy Orchestra, kennen und schätzen gelernt. Von Shelly Manns My Fair Lady Album hörten wir den Titel I Could Have Danced All Night, meisterlich in Szene gesetzt von André Previn, Leroy Vinegar und Shelly Manne. Das Leben als weltweit gefragter und aktiver Musiker bescherte André Previn einen überdurchschnittlichen Verschleiß an Ehen. Mit den Sängerinnen Betty Bennett und Dory Previn Langdon war er verheiratet, mit der Schauspielerin Mia Farrow und als älterer Herr auch noch mit der Geigerin Anne-Sophie Mutter. Auf so viele Ehen bringen es sonst nur Hollywood-Größen, Tennisspieler und bisweilen auch schon einmal ein Altkanzler. Die Ehefrauen, die André Previn in der Musikszene kennenlernte, waren ihm nicht nur Lebensgefährtinnen, sondern auch musikalische Partnerinnen. Künstlerisch besonders ergiebig und nachhaltig war die Ehe mit Dory Previn Langdon. Mit ihr nahm der Pianist 1957 die Platte Leprechauns Are Upon Me auf. Bei dem Titelstück, das Dory Previn komponiert hat, lassen die Eheleute Previn die Kobolde über sich und über uns kommen.

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1: 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Mediterrana nannte Keller seine Komposition. 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März 2008.

Günther Bollmann, Posaune. Andy Greenwood, Trumpet. Jürgen Neudert, Posaune. Martin Auer, Trompete. Keyboards, Flügel, Frank Buhler. Rodrigo Villayon, Percussion. Gitarren, Martin Scales. Kontrabass, Thomas Heidebrien. Paul Höchstetter, Schlagzeug. Andreas Pompe, Tenorsaxophon. Markus Lee Hockey, Altsaxophon. Heinz-Dieter Sauerborn, alle Saxophone. Julian Aguilles, Tenorsaxophon. Am Bariton, Rainer Heute. Uli Plettendorf, Posaune. Trompete, Jörg Brohm. Ebenfalls Trompete, Axel Schlosser. Last but not least, Manfred Hollenschläger, Bass, Posaune. Die HR Big Band, meine Damen und Herren. Dankeschön.

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1: Das war das Konzert der HR Big Band unter der Leitung von Jörg-Achim Keller mit der Suite Mediterrana, aufgenommen auf dem Internationalen Jazzfestival St. Ingbert im März 2008. 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
2: P wie Previn, André Previn. Morgen am 6. April feiert einer der ganz Großen der Musikwelt stattlich runden Geburtstag. André Previn wird 80 Jahre alt und es werden aus aller Welt Glückwünsche eingehen bei dem Mann, der als Dirigent und Komponist in der ernsten Musik sowie als Filmkomponist höchstes Ansehen erworben hat und der ganz nebenbei auch noch in den Olymp der Jazzpianisten aufgestiegen ist. Musikalische Grenzüberschreitungen sind ja so selten nicht. Benny Goodman hat Mozart gespielt, in neuerer Zeit haben sich auch Keith Jarrett und Wynton Marsalis an die Interpretation klassischer Konzerte gewagt. Umgekehrt haben aber auch im Lager der ernsten Musik immer wieder Interpreten lustvoll mit dem Jazz geflirtet. Friedrich Gulda, Itzhak Perlman, Maurice André,

kompetentesten, stilsichersten und brillantesten Pianisten gehandelt. André Previn ist am 6. April 1929 als Andreas Ludwig Previn geboren. Die musikalische Neigung lag in der Familie. Sein Vater, im Hauptberuf Rechtsanwalt, war auch schon durchaus nicht erfolglos als Musiker tätig. Andres Großonkel Charles Previn war ein recht bedeutender Filmkomponist und Leiter der Musikabteilung von Universal Pictures. Den solchermaßen erblich vorbelasteten André Previn sollte sein Talent bis zur Weltkarriere tragen. 1938 musste Familie Previn aufgrund ihrer jüdischen Herkunft Nazi-Deutschland verlassen. Sie übersiedelte nach Kalifornien, wo Sohn André bald sein musikalisches Glück machen sollte. Er hörte die Musik von Art Tatum und schon hatte ihn der Virus des Jazz erfasst. Der überragend virtuose Art Tatum wurde zu einem wichtigen Einfluss für André Previns eigenes Spiel, in dem sich auch Anklänge an Oscar Peterson, George Shearing, ja sogar an Horace Silver finden. Die ersten beständigen Spuren hat der Jazzpianist André Previn Mitte der 1940er Jahre hinterlassen. 1945-46 stand er bei dem Label Sunset unter Vertrag, das von dem Komponisten und Produzenten Eddie Laguna geleitet wurde. Für Sunset nahm Previn Musik unter eigenem Namen auf, war aber auch Mitglied der Sunset All-Stars. Die waren ein Zusammenschluss der fähigsten Musikerköpfe, die seinerzeit für das Sunset-Label produzierten. Wir hören zuerst eine frühe Aufnahme des André Previn Trios, in der Besetzung André Previn Piano, Dave Barber Gitarre und John Simmons Bass, erklingt Benny Goodmans Good Enough to Keep. Gleich im Anschluss dann die Sunset All-Stars mit dem Swing-Standard I Found a New Baby.

Spencer Williams' populärer Song I Found a New Baby in einer lebhaften Version des Sunset All-Stars. Der Trompeter Buddy Childers, der Altsaxophonist Willie Smith, der Tenorsaxophonist Vito Musso, der Schlagzeuger Lee Young und André Previn waren die Solisten dieser Einspielung vom 5. November 1945. Diese und die folgende Aufnahme trennen 10 Jahre, zugleich aber auch stilistische Welten. André Previn, in den 40er Jahren noch angesagter Swing-Musiker, den sogar der King of Swing Benny Goodman in seiner Combo beschäftigte, hatte sich während eines Dezenniums zum allseits geschätzten Modern-Jazz-Pianisten entwickelt. Die besten Bands des West Coast Jazz sicherten sich fortan das flüssig-eloquente Klavierspiel des Multitalents. Ab Mitte der 1950er Jahre finden wir André Previn als unverzichtbaren Bestandteil in den Bands von Barney Kessel, Shelly Manne, Benny Carter und Helen Humes. Obwohl Previn sich inzwischen als Filmkomponist einen Namen gemacht hatte und reichlich Aufträge für Hollywood-Musik erhielt, darunter auch für die Billy Wilder-Filme 1, 2, 3 und Irma La Douce, griff er immer gern zu, wenn einer der wichtigen kalifornischen Jazz-Bandleader ihn engagieren wollte. Einer dieser stilistisch bedeutenden Lieder war Lyle Murphy, der zu jener Zeit mit 12-Tonmodellen im Jazz experimentierte. Lyle Murphys Band war im Grunde ein Chor von Holzbläsern plus Rhythmusgruppe, in der war André Previn der Kopf und eleganteste Solist. Hören wir Lyle Murphy mit seinem Orchester und einem besonders schönen Arrangement, das der Bandleader Richard Rogers Standard Blue Moon hat angedeihen lassen. André Previn, der Klarinettist Abe Most und der Tenorsaxophonist Buddy Collette sind die Solisten dieser Aufnahme vom 11. Oktober 1955.

Die Musik des Erfolgsmusicals My Fair Lady hat es André Previn besonders angetan. 1964 legte er eine umfassende Jazzbearbeitung der My Fair Lady Songs vor. Schon 8 Jahre vorher hatte Previn als Mitglied des Shelly Manne Trios die bis heute berühmte LP Modern Jazz Performances of Songs from My Fair Lady aufgenommen. Shelly Manne und André Previn hatten einander bereits durch die Zusammenarbeit in mehreren Bands, darunter auch im Lyle Murphy Orchestra, kennen und schätzen gelernt. Von Shelly Manns My Fair Lady Album hörten wir den Titel I Could Have Danced All Night, meisterlich in Szene gesetzt von André Previn, Leroy Vinegar und Shelly Manne. Das Leben als weltweit gefragter und aktiver Musiker bescherte André Previn einen überdurchschnittlichen Verschleiß an Ehen. Mit den Sängerinnen Betty Bennett und Dori Previn Langdon war er verheiratet, mit der Schauspielerin Mia Farrow und als älterer Herr auch noch mit der Geigerin Anne-Sophie Mutter. Auf so viele Ehen bringen es sonst nur Hollywood-Größen, Tennisspieler und bisweilen auch schon einmal ein Altkanzler. Die Ehefrauen, die André Previn in der Musikszene kennenlernte, waren ihm nicht nur Lebensgefährtinnen, sondern auch musikalische Partnerinnen. Künstlerisch besonders ergiebig und nachhaltig war die Ehe mit Dori Previn Langdon. Mit ihr nahm der Pianist 1957 die Platte Leprechauns Are Upon Me auf. Bei dem Titelstück, das Dori Previn komponiert hat, lassen die Eheleute Previn die Kobolde über sich und über uns kommen.

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Günther Bollmann, Posaune. Andy Greenwood, Trumpet. Jürgen Neudert, Posaune. Martin Auer, Trompete. Keyboards, Flügel, Frank Buhler. Rodrigo Villayon, Percussion. Gitarren, Martin Scales. Kontrabass, Thomas Heidebrien. Paul Höchstetter, Schlagzeug. Andreas Pompe, Tenorsaxophon. Markus Lee Hockey, Altsaxophon. Heinz-Dieter Sauerborn, alle Saxophone. Julian Aguilles, Tenorsaxophon. Am Bariton, Rainer Heute. Uli Plettendorf, Posaune. Trompete, Jörg Brohm. Ebenfalls Trompete, Axel Schlosser. Last but not least, Manfred Honnetschläger, Bass, Posaune. Die HR Big Band, meine Damen und Herren. Dankeschön.

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1: Das war das Konzert der HR Big Band unter der Leitung von Jörg-Achim Keller mit der Suite Mediterrana, aufgenommen auf dem Internationalen Jazzfestival St. Ingbert im März 2008. 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
2: P wie Previn, André Previn. Morgen am 6. April feiert einer der ganz Großen der Musikwelt stattlich runden Geburtstag. André Previn wird 80 Jahre alt. Und es werden aus aller Welt Glückwünsche eingehen bei dem Mann, der als Dirigent und Komponist in der ernsten Musik sowie als Filmkomponist höchstes Ansehen erworben hat und der ganz nebenbei auch noch in den Olymp der Jazzpianisten aufgestiegen ist. Musikalische Grenzüberschreitungen sind ja so selten nicht. Benny Goodman hat Mozart gespielt, in neuerer Zeit haben sich auch Keith Jarrett und Wynton Marsalis an die Interpretation klassischer Konzerte gewagt. Umgekehrt haben aber auch im Lager der ernsten Musik immer wieder Interpreten lustvoll mit dem Jazz geflirtet. Friedrich Gulda, Itzhak Perlman, Maurice André, Leonard Bernstein, zuletzt auch Jesse Norman und Thomas Quasthoff fallen einem in diesem Zusammenhang ein. Keiner der Interpreten der sogenannten E-Musik hat aber im Jazz derart reüssiert wie der Pianist André Previn. Selbst wenn der gebürtige Berliner nie in seinem Leben einen Taktstock in die Hand genommen hätte, er wäre zwangsläufig in die Musikgeschichte eingegangen. Previn ist niemals ein klassischer Konzertpianist gewesen, der sich als Abwechslung von den Konzertsälen einen kleinen Swing-Seitensprung gegönnt hätte. Nein, der Wahlamerikaner ist seine Jazzkarriere mit demselben Ernst und Qualitätsbewusstsein angegangen wie seine Arbeit als Dirigent und klassischer Pianist. Der Einsatz hat sich gelohnt. Previn wird im Lager der Jazzer als einer der geschmackvollsten, kompetentesten, stilsichersten und brillantesten Pianisten gehandelt. André Previn ist am 6. April 1929 als Andreas Ludwig Previn geboren. Die musikalische Neigung lag in der Familie. Sein Vater, im Hauptberuf Rechtsanwalt, war auch schon durchaus nicht erfolglos als Musiker tätig. Andres Großonkel Charles Previn war ein recht bedeutender Filmkomponist und Leiter der Musikabteilung von Universal Pictures. Den solchermaßen erblich vorbelasteten André Previn sollte sein Talent bis zur Weltkarriere tragen. 1938 musste Familie Previn aufgrund ihrer jüdischen Herkunft Nazi-Deutschland verlassen. Sie übersiedelte nach Kalifornien, wo Sohn André bald sein musikalisches Glück machen sollte. Er hörte die Musik von Art Tatum und schon hatte ihn der Virus des Jazz erfasst. Der überragend virtuose Art Tatum wurde zu einem wichtigen Einfluss für André Previns eigenes Spiel, in dem sich auch Anklänge an Oscar Peterson, George Shearing, ja sogar an Horace Silver finden. Die ersten beständigen Spuren hat der Jazzpianist André Previn Mitte der 1940er Jahre hinterlassen. 1945-46 stand er bei dem Label Sunset unter Vertrag, das von dem Komponisten und Produzenten Eddie Laguna geleitet wurde. Für Sunset nahm Previn Musik unter eigenem Namen auf, war aber auch Mitglied der Sunset All-Stars. Die waren ein Zusammenschluss der fähigsten Musikerköpfe, die seinerzeit für das Sunset-Label produzierten. Wir hören zuerst eine frühe Aufnahme des André Previn Trios, in der Besetzung André Previn Piano, Dave Barber Gitarre und John Simmons Bass, erklingt Benny Goodmans Good Enough to Keep. Gleich im Anschluss dann die Sunset All-Stars mit dem Swing-Standard I Found a New Baby.

Spencer Williams' populäres Song I Found a New Baby in einer lebhaften Version des Sunset All-Stars. Der Trompeter Buddy Childers, der Altsaxophonist Willie Smith, der Tenorsaxophonist Vito Musso, der Schlagzeuger Lee Young und André Previn waren die Solisten dieser Einspielung vom 5. November 1945. Diese und die folgende Aufnahme trennen 10 Jahre, zugleich aber auch stilistische Welten. André Previn, in den 40er Jahren noch angesagter Swing-Musiker, den sogar der King of Swing Benny Goodman in seiner Combo beschäftigte, hatte sich während eines Dezenniums zum allseits geschätzten Modern-Jazz-Pianisten entwickelt. Die besten Bands des West Coast Jazz sicherten sich fortan das flüssig-eloquente Klavierspiel des Multitalents. Ab Mitte der 1950er Jahre finden wir André Previn als unverzichtbaren Bestandteil in den Bands von Barney Kessel, Shelly Manne, Benny Carter und Helen Humes. Obwohl Previn sich inzwischen als Filmkomponist einen Namen gemacht hatte und reichlich Aufträge für Hollywood-Musik erhielt, darunter auch für die Billy Wilder-Filme 1, 2, 3 und Irma La Douce, griff er immer gern zu, wenn einer der wichtigen kalifornischen Jazzbandleader ihn engagieren wollte. Einer dieser stilistisch bedeutenden Leader war Lyle Murphy, der zu jener Zeit mit 12-Tonmodellen im Jazz experimentierte. Lyle Murphys Band war im Grunde ein Chor von Holzbläsern plus Rhythmusgruppe, in der war André Previn der Kopf und eleganteste Solist. Hören wir Lyle Murphy mit seinem Orchester und einem besonders schönen Arrangement, das der Bandleader Richard Rogers' Standard Blue Moon hat angedeihen lassen. André Previn, der Klarinettist Abe Most und der Tenorsaxophonist Buddy Collette sind die Solisten dieser Aufnahme vom 11. Oktober 1955.

Die Musik des Erfolgsmusicals My Fair Lady hat es Andre Previn besonders angetan. 1964 legte er eine umfassende Jazzbearbeitung der My Fair Lady Songs vor. Schon 8 Jahre vorher hatte Previn als Mitglied des Shelly Manne Trios die bis heute berühmte LP Modern Jazz Performances of Songs from My Fair Lady aufgenommen. Shelly Manne und Andre Previn hatten einander bereits durch die Zusammenarbeit in mehreren Bands, darunter auch im Lyle Murphy Orchestra, kennen und schätzen gelernt. Von Shelly Manns My Fair Lady Album hörten wir den Titel I Could Have Danced All Night, meisterlich in Szene gesetzt von Andre Previn, Leroy Vinegar und Shelly Manne. Das Leben als weltweit gefragter und aktiver Musiker bescherte Andre Previn einen überdurchschnittlichen Verschleiß an Ehen. Mit den Sängerinnen Betty Bennett und Dory Previn Langdon war er verheiratet, mit der Schauspielerin Mia Farrow und als älterer Herr auch noch mit der Geigerin Anne-Sophie Mutter. Auf so viele Ehen bringen es sonst nur Hollywood-Größen, Tennisspieler und bisweilen auch schon einmal ein Altkanzler. Die Ehefrauen, die Andre Previn in der Musikszene kennenlernte, waren ihm nicht nur Lebensgefährtinnen, sondern auch musikalische Partnerinnen. Künstlerisch besonders ergiebig und nachhaltig war die Ehe mit Dory Previn Langdon. Mit ihr nahm der Pianist 1957 die Platte Leprechauns Are Upon Me auf. Bei dem Titelstück, das Dory Previn komponiert hat, lassen die Eheleute Previn die Kobolde über sich und über uns kommen.

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Günther Bollmann, Posaune. Andy Greenwood, Trumpet. Jürgen Neudert, Posaune. Martin Auer, Trompete. Keyboards, Flügel, Frank Buhler. Rodrigo Villayon, Percussion. Gitarren, Martin Scales. Kontrabass, Thomas Heidebrien. Paul Höchstetter, Schlagzeug. Andreas Pompe, Tenorsaxophon. Markus Lee Hockey, Altsaxophon. Heinz-Dieter Sauerborn, alle Saxophone. Julian Aguilis, Tenorsaxophon. Am Bariton, Rainer Heute. Uli Plettendorf, Posaune. Trompete, Jörg Brohm. Ebenfalls Trompete, Axel Schlosser. Last but not least, Manfred Honnetschläger, Bass, Posaune. Die HR Big Band, meine Damen und Herren. Dankeschön.

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2: P wie Previn, André Previn. Morgen am 6. April feiert einer der ganz Großen der Musikwelt stattlich runden Geburtstag. André Previn wird 80 Jahre alt und es werden aus aller Welt Glückwünsche eingehen bei dem Mann, der als Dirigent und Komponist in der ernsten Musik sowie als Filmkomponist höchstes Ansehen erworben hat und der ganz nebenbei auch noch in den Olymp der Jazzpianisten aufgestiegen ist. Musikalische Grenzüberschreitungen sind ja so selten nicht. Benny Goodman hat Mozart gespielt, in neuerer Zeit haben sich auch Keith Jarrett und Wynton Marsalis an die Interpretation klassischer Konzerte gewagt. Umgekehrt haben aber auch im Lager der ernsten Musik immer wieder Interpreten lustvoll mit dem Jazz geflirtet. Friedrich Gulder, Itzhak Perlman, Maurice André, Leonard Bernstein, zuletzt auch Jesse Norman und Thomas Quasthoff fallen einem in diesem Zusammenhang ein. Keiner der Interpreten der sogenannten E-Musik hat aber im Jazz derart reüssiert wie der Pianist André Previn. Selbst wenn der gebürtige Berliner nie in seinem Leben einen Taktstock in die Hand genommen hätte, er wäre zwangsläufig in die Musikgeschichte eingegangen. Previn ist niemals ein klassischer Konzertpianist gewesen, der sich als Abwechslung von den Konzertsälen einen kleinen Swing-Seitensprung gegönnt hätte. Nein, der Wahlamerikaner ist seine Jazzkarriere mit demselben Ernst und Qualitätsbewusstsein angegangen wie seine Arbeit als Dirigent und klassischer Pianist. Der Einsatz hat sich gelohnt. Previn wird im Lager der Jazzer als einer der geschmackvollsten, kompetentesten, stilsichersten und brillantesten Pianisten gehandelt. André Previn ist am 6. April 1929 als Andreas Ludwig Previn geboren. Die musikalische Neigung lag in der Familie. Sein Vater, im Hauptberuf Rechtsanwalt, war auch schon durchaus nicht erfolglos als Musiker tätig. Andres Großonkel Charles Previn war ein recht bedeutender Filmkomponist und Leiter der Musikabteilung von Universal Pictures. Den solchermaßen erblich vorbelasteten André Previn sollte sein Talent bis zur Weltkarriere tragen. 1938 musste Familie Previn aufgrund ihrer jüdischen Herkunft Nazi-Deutschland verlassen. Sie übersiedelte nach Kalifornien, wo Sohn André bald sein musikalisches Glück machen sollte. Er hörte die Musik von Art Tatum und schon hatte ihn der Virus des Jazz erfasst. Der überragend virtuose Art Tatum wurde zu einem wichtigen Einfluss für André Previns eigenes Spiel, in dem sich auch Anklänge an Oscar Peterson, George Shearing, ja sogar an Horace Silver finden. Die ersten beständigen Spuren hat der Jazzpianist André Previn Mitte der 1940er Jahre hinterlassen. 1945-46 stand er bei dem Label Sunset unter Vertrag, das von dem Komponisten und Produzenten Eddie Laguna geleitet wurde. Für Sunset nahm Previn Musik unter eigenem Namen auf, war aber auch Mitglied der Sunset All-Stars. Die waren ein Zusammenschluss der fähigsten Musikerköpfe, die seinerzeit für das Sunset-Label produzierten. Wir hören zuerst eine frühe Aufnahme des André Previn Trios in der Besetzung André Previn Piano, Dave Barber Gitarre und John Simmons Bass, erklingt Benny Goodmans Good Enough to Keep. Gleich im Anschluss dann die Sunset All-Stars mit dem Swing-Standard I Found a New Baby.

Spencer Williams' populärer Song I Found a New Baby in einer lebhaften Version des Sunset All-Stars. Der Trompeter Buddy Childers, der Altsaxophonist Willie Smith, der Tenorsaxophonist Vito Musso, der Schlagzeuger Lee Young und André Previn waren die Solisten dieser Einspielung vom 5. November 1945. Diese und die folgende Aufnahme trennen 10 Jahre, zugleich aber auch stilistische Welten. André Previn, in den 40er Jahren noch angesagter Swing-Musiker, den sogar der King of Swing Benny Goodman in seiner Combo beschäftigte, hatte sich während eines Dezenniums zum allseits geschätzten Modern-Jazz-Pianisten entwickelt. Die besten Bands des West Coast Jazz sicherten sich fortan das flüssig-eloquente Klavierspiel des Multitalents. Ab Mitte der 1950er Jahre finden wir André Previn als unverzichtbaren Bestandteil in den Bands von Barney Kessel, Shelly Manne, Benny Carter und Helen Humes. Obwohl Previn sich inzwischen als Filmkomponist einen Namen gemacht hatte und reichlich Aufträge für Hollywood-Musik erhielt, darunter auch für die Billy Wilder-Filme 1, 2, 3 und Irma La Douce, griff er immer gern zu, wenn einer der wichtigen kalifornischen Jazzbandleader ihn engagieren wollte. Einer dieser stilistisch bedeutenden Leader war Lyle Murphy, der zu jener Zeit mit 12-Tonmodellen im Jazz experimentierte. Lyle Murphys Band war im Grunde ein Chor von Holzbläsern plus Rhythmusgruppe, in der war André Previn der Kopf und eleganteste Solist. Hören wir Lyle Murphy mit seinem Orchester und einem besonders schönen Arrangement, das der Bandleader Richard Rogers Standard Blue Moon hat angedeihen lassen. André Previn, der Klarinettist Abe Most und der Tenorsaxophonist Buddy Collette sind die Solisten dieser Aufnahme vom 11. Oktober 1955.

Die Musik des Erfolgsmusicals My Fair Lady hat es Andre Previn besonders angetan. 1964 legte er eine umfassende Jazzbearbeitung der My Fair Lady Songs vor. Schon 8 Jahre vorher hatte Previn als Mitglied des Shelly Manne Trios die bis heute berühmte LP Modern Jazz Performances of Songs from My Fair Lady aufgenommen. Shelly Manne und Andre Previn hatten einander bereits durch die Zusammenarbeit in mehreren Bands, darunter auch im Lyle Murphy Orchestra, kennen und schätzen gelernt. Von Shelly Manns My Fair Lady Album hörten wir den Titel I Could Have Danced All Night, meisterlich in Szene gesetzt von Andre Previn, Leroy Vinegar und Shelly Manne. Das Leben als weltweit gefragter und aktiver Musiker bescherte Andre Previn einen überdurchschnittlichen Verschleiß an Ehen. Mit den Sängerinnen Betty Bennett und Dory Previn Langdon war er verheiratet, mit der Schauspielerin Mia Farrow und als älterer Herr auch noch mit der Geigerin Anne-Sophie Mutter. Auf so viele Ehen bringen es sonst nur Hollywood-Größen, Tennisspieler und bisweilen auch schon einmal ein Altkanzler. Die Ehefrauen, die Andre Previn in der Musikszene kennenlernte, waren ihm nicht nur Lebensgefährtinnen, sondern auch musikalische Partnerinnen. Künstlerisch besonders ergiebig und nachhaltig war die Ehe mit Dory Previn Langdon. Mit ihr nahm der Pianist 1957 die Platte Leprechauns Are Upon Me auf. Bei dem Titelstück, das Dory Previn komponiert hat, lassen die Eheleute Previn die Kobolde über sich und über uns kommen.

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Günther Bollmann, Posaune. Andy Greenwood, Trumpet. Jürgen Neudert, Posaune. Martin Auer, Trompete. Keyboards, Flügel, Frank Buhler. Rodrigo Villayon, Percussion. Gitarren, Martin Scales. Kontrabass, Thomas Heidebrien. Paul Höchstetter, Schlagzeug. Andreas Pompe, Tenorsaxophon. Markus Lihocki, Altsaxophon. Heinz-Dieter Sauerborn, alle Saxophone. Julian Aguilles, Tenorsaxophon. Am Bariton, Rainer Heute. Uli Plettendorf, Posaune. Trompete, Jörg Brohm. Ebenfalls Trompete, Axel Schlosser. Last but not least, Manfred Hollenschläger, Bass, Posaune. Die HR Big Band, meine Damen und Herren. Dankeschön.

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2: P wie Previn, André Previn. Morgen am 6. April feiert einer der ganz Großen der Musikwelt stattlich runden Geburtstag. André Previn wird 80 Jahre alt. Und es werden aus aller Welt Glückwünsche eingehen bei dem Mann, der als Dirigent und Komponist in der ernsten Musik sowie als Filmkomponist höchstes Ansehen erworben hat und der ganz nebenbei auch noch in den Olymp der Jazzpianisten aufgestiegen ist. Musikalische Grenzüberschreitungen sind ja so selten nicht. Benny Goodman hat Mozart gespielt, in neuerer Zeit haben sich auch Keith Jarrett und Wynton Marsalis an die Interpretation klassischer Konzerte gewagt. Umgekehrt haben aber auch im Lager der ernsten Musik immer wieder Interpreten lustvoll mit dem Jazz geflirtet. Friedrich Gulda, Itzhak Perlman, Maurice André, Leonard Bernstein, zuletzt auch Jesse Norman und Thomas Quasthoff fallen einem in diesem Zusammenhang ein. Keiner der Interpreten der sogenannten E-Musik hat aber im Jazz derart reüssiert wie der Pianist André Previn. Selbst wenn der gebürtige Berliner nie in seinem Leben einen Taktstock in die Hand genommen hätte, er wäre zwangsläufig in die Musikgeschichte eingegangen. Previn ist niemals ein klassischer Konzertpianist gewesen, der sich als Abwechslung von den Konzertsälen einen kleinen Swing-Seitensprung gegönnt hätte. Nein, der Wahlamerikaner ist seine Jazzkarriere mit demselben Ernst und Qualitätsbewusstsein angegangen wie seine Arbeit als Dirigent und klassischer Pianist. Der Einsatz hat sich gelohnt. Previn wird im Lager der Jazzer als einer der geschmackvollsten, kompetentesten, stilsichersten und brillantesten Pianisten gehandelt. André Previn ist am 6. April 1929 als Andreas Ludwig Previn geboren. Die musikalische Neigung lag in der Familie. Sein Vater, im Hauptberuf Rechtsanwalt, war auch schon durchaus nicht erfolglos als Musiker tätig. Andres Großonkel Charles Previn war ein recht bedeutender Filmkomponist und Leiter der Musikabteilung von Universal Pictures. Den solchermaßen erblich vorbelasteten André Previn sollte sein Talent bis zur Weltkarriere tragen. 1938 musste Familie Previn aufgrund ihrer jüdischen Herkunft Nazi-Deutschland verlassen. Sie übersiedelte nach Kalifornien, wo Sohn André bald sein musikalisches Glück machen sollte. Er hörte die Musik von Art Tatum und schon hatte ihn der Virus des Jazz erfasst. Der überragend virtuose Art Tatum wurde zu einem wichtigen Einfluss für André Previns eigenes Spiel, in dem sich auch Anklänge an Oscar Peterson, George Shearing, ja sogar an Horace Silver finden. Die ersten beständigen Spuren hat der Jazzpianist André Previn Mitte der 1940er Jahre hinterlassen. 1945-46 stand er bei dem Label Sunset unter Vertrag, das von dem Komponisten und Produzenten Eddie Laguna geleitet wurde. Für Sunset nahm Previn Musik unter eigenem Namen auf, war aber auch Mitglied der Sunset All-Stars. Die waren ein Zusammenschluss der fähigsten Musikerköpfe, die seinerzeit für das Sunset-Label produzierten. Wir hören zuerst eine frühe Aufnahme des André Previn Trios, in der Besetzung André Previn Piano, Dave Barber Gitarre und John Simmons Bass, erklingt Benny Goodmans Good Enough to Keep. Gleich im Anschluss dann die Sunset All-Stars mit dem Swing-Standard I Found a New Baby.

Spencer Williams' populärer Song I Found a New Baby in einer lebhaften Version des Sunset All-Stars. Der Trompeter Buddy Childers, der Altsaxophonist Willie Smith, der Tenorsaxophonist Vito Musso, der Schlagzeuger Lee Young und André Previn waren die Solisten dieser Einspielung vom 5. November 1945. Diese und die folgende Aufnahme trennen 10 Jahre, zugleich aber auch stilistische Welten. André Previn, in den 40er Jahren noch angesagter Swing-Musiker, den sogar der King of Swing Benny Goodman in seiner Combo beschäftigte, hatte sich während eines Dezenniums zum allseits geschätzten Modern-Jazz-Pianisten entwickelt. Die besten Bands des West Coast Jazz sicherten sich fortan das flüssig-eloquente Klavierspiel des Multitalents. Ab Mitte der 1950er Jahre finden wir André Previn als unverzichtbaren Bestandteil in den Bands von Barney Kessel, Shelly Manne, Benny Carter und Helen Humes. Obwohl Previn sich inzwischen als Filmkomponist einen Namen gemacht hatte und reichlich Aufträge für Hollywood-Musik erhielt, darunter auch für die Billy Wilder-Filme 1, 2, 3 und Irma La Douce, griff er immer gern zu, wenn einer der wichtigen kalifornischen Jazzbandleader ihn engagieren wollte. Einer dieser stilistisch bedeutenden Lieder war Lyle Murphy, der zu jener Zeit mit 12-Tonmodellen im Jazz experimentierte. Lyle Murphys Band war im Grunde ein Chor von Holzbläsern plus Rhythmusgruppe, in der war André Previn der Kopf und eleganteste Solist. Hören wir Lyle Murphy mit seinem Orchester und einem besonders schönen Arrangement, das der Bandleader Richard Rogers' Standard Blue Moon hat angedeihen lassen. André Previn, der Klarinettist Abe Most und der Tenorsaxophonist Buddy Collette sind die Solisten dieser Aufnahme vom 11. Oktober 1955.

0: Die Musik des Erfolgsmusicals My Fair Lady hat es André Previn besonders angetan. 1964 legte er eine umfassende Jazzbearbeitung der My Fair Lady Songs vor. Schon 8 Jahre vorher hatte Previn als Mitglied des Shelly Manne Trios die bis heute berühmte LP Modern Jazz Performances of Songs from My Fair Lady aufgenommen. Shelly Manne und André Previn hatten einander bereits durch die Zusammenarbeit in mehreren Bands, darunter auch im Lyle Murphy Orchestra, kennen und schätzen gelernt. Von Shelly Manns My Fair Lady Album hörten wir den Titel I Could Have Danced All Night, meisterlich in Szene gesetzt von André Previn, Leroy Vinegar und Shelly Manne. Das Leben als weltweit gefragter und aktiver Musiker bescherte André Previn einen überdurchschnittlichen Verschleiß an Ehen. Mit den Sängerinnen Betty Bennett und Dory Previn Langdon war er verheiratet, mit der Schauspielerin Mia Farrow und als älterer Herr auch noch mit der Geigerin Anne-Sophie Mutter. Auf so viele Ehen bringen es sonst nur Hollywood-Größen, Tennisspieler und bisweilen auch schon einmal ein Altkanzler. Die Ehefrauen, die André Previn in der Musikszene kennenlernte, waren ihm nicht nur Lebensgefährtinnen, sondern auch musikalische Partnerinnen. Künstlerisch besonders ergiebig und nachhaltig war die Ehe mit Dory Previn Langdon. Mit ihr nahm der Pianist 1957 die Platte Leprechauns Are Upon Me auf. Bei dem Titelstück, das Dory Previn komponiert hat, lassen die Eheleute Previn die Kobolde über sich und über uns kommen.
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Günther Bollmann, Posaune. Andy Greenwood, Trumpet. Jürgen Neudert, Posaune. Martin Auer, Trompete. Keyboards, Flügel, Frank Buhler. Rodrigo Villayon, Percussion. Gitarren, Martin Scales. Kontrabass, Thomas Heidebrien. Paul Höchstetter, Schlagzeug. Andreas Pompe, Tenorsaxophon. Markus Lee Hockey, Altsaxophon. Heinz-Dieter Sauerborn, alle Saxophone. Julian Aguilis, Tenorsaxophon. Am Bariton, Rainer Heute. Uli Plettendorf, Posaune. Trompete, Jörg Brohm. Ebenfalls Trompete, Axel Schlosser. Last but not least, Manfred Hollenschläger, Bass, Posaune. Die HR Big Band, meine Damen und Herren. Dankeschön.

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1: Das war das Konzert der HR Big Band unter der Leitung von Jörg-Achim Keller mit der Suite Mediterrana, aufgenommen auf dem Internationalen Jazzfestival St. Ingbert im März 2008. 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
2: P wie Previn, André Previn. Morgen am 6. April feiert einer der ganz Großen der Musikwelt stattlich runden Geburtstag. André Previn wird 80 Jahre alt. Und es werden aus aller Welt Glückwünsche eingehen bei dem Mann, der als Dirigent und Komponist in der ernsten Musik sowie als Filmkomponist höchstes Ansehen erworben hat und der ganz nebenbei auch noch in den Olymp der Jazzpianisten aufgestiegen ist. Musikalische Grenzüberschreitungen sind ja so selten nicht. Benny Goodman hat Mozart gespielt, in neuerer Zeit haben sich auch Keith Jarrett und Wynton Marsalis an die Interpretation klassischer Konzerte gewagt. Umgekehrt haben aber auch im Lager der ernsten Musik immer wieder Interpreten lustvoll mit dem Jazz geflirtet. Friedrich Gulda, Itzhak Perlman, Maurice André, Leonard Bernstein, zuletzt auch Jesse Norman und Thomas Quasthoff fallen einem in diesem Zusammenhang ein. Keiner der Interpreten der sogenannten E-Musik hat aber im Jazz derart reüssiert wie der Pianist André Previn. Selbst wenn der gebürtige Berliner nie in seinem Leben einen Taktstock in die Hand genommen hätte, er wäre zwangsläufig in die Musikgeschichte eingegangen. Previn ist niemals ein klassischer Konzertpianist gewesen, der sich als Abwechslung von den Konzertsälen einen kleinen Swing-Seitensprung gegönnt hätte. Nein, der Wahlamerikaner ist seine Jazzkarriere mit demselben Ernst und Qualitätsbewusstsein angegangen wie seine Arbeit als Dirigent und klassischer Pianist. Der Einsatz hat sich gelohnt. Previn wird im Lager der Jazzer als einer der geschmackvollsten, kompetentesten, stilsichersten und brillantesten Pianisten gehandelt. André Previn ist am 6. April 1929 als Andreas Ludwig Previn geboren. Die musikalische Neigung lag in der Familie. Sein Vater, im Hauptberuf Rechtsanwalt, war auch schon durchaus nicht erfolglos als Musiker tätig. Andres Großonkel Charles Previn war ein recht bedeutender Filmkomponist und Leiter der Musikabteilung von Universal Pictures. Den solchermaßen erblich vorbelasteten André Previn sollte sein Talent bis zur Weltkarriere tragen. 1938 musste Familie Previn aufgrund ihrer jüdischen Herkunft Nazi-Deutschland verlassen. Sie übersiedelte nach Kalifornien, wo Sohn André bald sein musikalisches Glück machen sollte. Er hörte die Musik von Art Tatum und schon hatte ihn der Virus des Jazz erfasst. Der überragend virtuose Art Tatum wurde zu einem wichtigen Einfluss für André Previns eigenes Spiel, in dem sich auch Anklänge an Oscar Peterson, George Shearing, ja sogar an Horace Silver finden. Die ersten beständigen Spuren hat der Jazzpianist André Previn Mitte der 1940er Jahre hinterlassen. 1945-46 stand er bei dem Label Sunset unter Vertrag, das von dem Komponisten und Produzenten Eddie Laguna geleitet wurde. Für Sunset nahm Previn Musik unter eigenem Namen auf, war aber auch Mitglied der Sunset All-Stars. Die waren ein Zusammenschluss der fähigsten Musikerköpfe, die seinerzeit für das Sunset-Label produzierten. Wir hören zuerst eine frühe Aufnahme des André Previn Trios, in der Besetzung André Previn Piano, Dave Barber Gitarre und John Simmons Bass erklingt Benny Goodmans Good Enough to Keep. Gleich im Anschluss dann die Sunset All-Stars mit dem Swing-Standard I Found a New Baby.

Spencer Williams' populärer Song I Found a New Baby in einer lebhaften Version des Sunset All-Stars. Der Trompeter Buddy Childers, der Altsaxophonist Willie Smith, der Tenorsaxophonist Vito Musso, der Schlagzeuger Lee Young und André Previn waren die Solisten dieser Einspielung vom 5. November 1945. Diese und die folgende Aufnahme trennen 10 Jahre, zugleich aber auch stilistische Welten. André Previn, in den 40er Jahren noch angesagter Swing-Musiker, den sogar der King of Swing Benny Goodman in seiner Combo beschäftigte, hatte sich während eines Dezenniums zum allseits geschätzten Modern-Jazz-Pianisten entwickelt. Die besten Bands des West Coast Jazz sicherten sich fortan das flüssig-eloquente Klavierspiel des Multitalents. Ab Mitte der 1950er Jahre finden wir André Previn als unverzichtbaren Bestandteil in den Bands von Barney Kessel, Shelly Manne, Benny Carter und Helen Humes. Obwohl Previn sich inzwischen als Filmkomponist einen Namen gemacht hatte und reichlich Aufträge für Hollywood-Musik erhielt, darunter auch für die Billy Wilder-Filme 1, 2, 3 und Irma La Douce, griff er immer gern zu, wenn einer der wichtigen kalifornischen Jazz-Bandleader ihn engagieren wollte. Einer dieser stilistisch bedeutenden Lieder war Lyle Murphy, der zu jener Zeit mit 12-Tonmodellen im Jazz experimentierte. Lyle Murphys Band war im Grunde ein Chor von Holzbläsern plus Rhythmusgruppe, in der war André Previn der Kopf und eleganteste Solist. Hören wir Lyle Murphy mit seinem Orchester und einem besonders schönen Arrangement, das der Bandleader Richard Rogers Standard Blue Moon hat angedeihen lassen. André Previn, der Klarinettist Abe Most und der Tenorsaxophonist Buddy Collette sind die Solisten dieser Aufnahme vom 11. Oktober 1955.

Die Musik des Erfolgsmusicals My Fair Lady hat es André Previn besonders angetan. 1964 legte er eine umfassende Jazzbearbeitung der My Fair Lady Songs vor. Schon 8 Jahre vorher hatte Previn als Mitglied des Shelly Manne Trios die bis heute berühmte LP Modern Jazz Performances of Songs from My Fair Lady aufgenommen. Shelly Manne und André Previn hatten einander bereits durch die Zusammenarbeit in mehreren Bands, darunter auch im Lyle Murphy Orchestra, kennen und schätzen gelernt. Von Shelly Manns My Fair Lady Album hörten wir den Titel I Could Have Danced All Night, meisterlich in Szene gesetzt von André Previn, Leroy Vinegar und Shelly Manne. Das Leben als weltweit gefragter und aktiver Musiker bescherte André Previn einen überdurchschnittlichen Verschleiß an Ehen. Mit den Sängerinnen Betty Bennett und Dory Previn Langdon war er verheiratet, mit der Schauspielerin Mia Farrow und als älterer Herr auch noch mit der Geigerin Anne-Sophie Mutter. Auf so viele Ehen bringen es sonst nur Hollywood-Größen, Tennisspieler und bisweilen auch schon einmal ein Altkanzler. Die Ehefrauen, die André Previn in der Musikszene kennenlernte, waren ihm nicht nur Lebensgefährtinnen, sondern auch musikalische Partnerinnen. Künstlerisch besonders ergiebig und nachhaltig war die Ehe mit Dory Previn Langdon. Mit ihr nahm der Pianist 1957 die Platte Leprechauns Are Upon Me auf. Bei dem Titelstück, das Dory Previn komponiert hat, lassen die Eheleute Previn die Kobolde über sich und über uns kommen.

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Günther Bollmann, Posaune. Andy Greenwood, Trumpet. Jürgen Neudert, Posaune. Martin Auer, Trompete. Keyboards, Flügel, Frank Buhler. Rodrigo Villayon, Percussion. Gitarren, Martin Scales. Kontrabass, Thomas Heidebrien. Paul Höchstetter, Schlagzeug. Andreas Pompe, Tenorsaxophon. Markus Lihocki, Altsaxophon. Heinz-Dieter Sauerborn, alle Saxophone. Julian Aguilis, Tenorsaxophon. Am Bariton, Rainer Heute. Uli Plettendorf, Posaune. Trompete, Jörg Brohm. Ebenfalls Trompete, Axel Schlosser. Last but not least, Manfred Hollenschläger, Bass, Posaune. Die HR Big Band, meine Damen und Herren. Dankeschön.

0: Rainer Holte, Bariton, noch einmal die HR Big Band.
1: Das war das Konzert der HR Big Band unter der Leitung von Jörg-Achim Keller mit der Suite Mediterrana, aufgenommen auf dem Internationalen Jazzfestival St. Ingbert im März 2008. 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
2: P wie Previn, André Previn. Morgen am 6. April feiert einer der ganz Großen der Musikwelt stattlich runden Geburtstag. André Previn wird 80 Jahre alt, und es werden aus aller Welt Glückwünsche eingehen bei dem Mann, der als Dirigent und Komponist in der ernsten Musik sowie als Filmkomponist höchstes Ansehen erworben hat und der ganz nebenbei auch noch in den Olymp der Jazzpianisten aufgestiegen ist. Musikalische Grenzüberschreitungen sind ja so selten nicht. Benny Goodman hat Mozart gespielt, in neuerer Zeit haben sich auch Keith Jarrett und Wynton Marsalis an die Interpretation klassischer Konzerte gewagt. Umgekehrt haben aber auch im Lager der ernsten Musik immer wieder Interpreten lustvoll mit dem Jazz geflirtet. Friedrich Gulder, Itzhak Perlman, Maurice André, Leonard Bernstein, zuletzt auch Jesse Norman und Thomas Quasthoff fallen einem in diesem Zusammenhang ein. Keiner der Interpreten der sogenannten E-Musik hat aber im Jazz derart reüssiert wie der Pianist André Previn. Selbst wenn der gebürtige Berliner nie in seinem Leben einen Taktstock in die Hand genommen hätte, er wäre zwangsläufig in die Musikgeschichte eingegangen. Previn ist niemals ein klassischer Konzertpianist gewesen, der sich als Abwechslung von den Konzertsälen einen kleinen Swing-Seitensprung gegönnt hätte. Nein, der Wahlamerikaner ist seine Jazzkarriere mit demselben Ernst und Qualitätsbewusstsein angegangen wie seine Arbeit als Dirigent und klassischer Pianist. Der Einsatz hat sich gelohnt. Previn wird im Lager der Jazzer als einer der geschmackvollsten, kompetentesten, stilsichersten und brillantesten Pianisten gehandelt. André Previn ist am 6. April 1929 als Andreas Ludwig Previn geboren. Die musikalische Neigung lag in der Familie. Sein Vater, im Hauptberuf Rechtsanwalt, war auch schon durchaus nicht erfolglos als Musiker tätig. Andres Großonkel Charles Previn war ein recht bedeutender Filmkomponist und Leiter der Musikabteilung von Universal Pictures. Den solchermaßen erblich vorbelasteten André Previn sollte sein Talent bis zur Weltkarriere tragen. 1938 musste Familie Previn aufgrund ihrer jüdischen Herkunft Nazi-Deutschland verlassen. Sie übersiedelte nach Kalifornien, wo Sohn André bald sein musikalisches Glück machen sollte. Er hörte die Musik von Art Tatum und schon hatte ihn der Virus des Jazz erfasst. Der überragend virtuose Art Tatum wurde zu einem wichtigen Einfluss für André Previns eigenes Spiel, in dem sich auch Anklänge an Oscar Peterson, George Shearing, ja sogar an Horace Silver finden. Die ersten beständigen Spuren hat der Jazzpianist André Previn Mitte der 1940er Jahre hinterlassen. 1945-46 stand er bei dem Label Sunset unter Vertrag, das von dem Komponisten und Produzenten Eddie Laguna geleitet wurde. Für Sunset nahm Previn Musik unter eigenem Namen auf, war aber auch Mitglied der Sunset All-Stars. Die waren ein Zusammenschluss der fähigsten Musikerköpfe, die seinerzeit für das Sunset-Label produzierten. Wir hören zuerst eine frühe Aufnahme des André Previn Trios, in der Besetzung André Previn Piano, Dave Barber Gitarre und John Simmons Bass, erklingt Benny Goodmans Good Enough to Keep. Gleich im Anschluss dann die Sunset All-Stars mit dem Swing-Standard I Found a New Baby.

Spencer Williams' populärer Song I Found a New Baby in einer lebhaften Version des Sunset All-Stars. Der Trompeter Buddy Childers, der Altsaxophonist Willie Smith, der Tenorsaxophonist Vito Musso, der Schlagzeuger Lee Young und André Previn waren die Solisten dieser Einspielung vom 5. November 1945. Diese und die folgende Aufnahme trennen 10 Jahre, zugleich aber auch stilistische Welten. André Previn, in den 40er Jahren noch angesagter Swing-Musiker, den sogar der King of Swing Benny Goodman in seiner Combo beschäftigte, hatte sich während eines Dezenniums zum allseits geschätzten Modern-Jazz-Pianisten entwickelt. Die besten Bands des West Coast Jazz sicherten sich fortan das flüssig-eloquente Klavierspiel des Multitalents. Ab Mitte der 1950er Jahre finden wir André Previn als unverzichtbaren Bestandteil in den Bands von Barney Kessel, Shelly Manne, Benny Carter und Helen Humes. Obwohl Previn sich inzwischen als Filmkomponist einen Namen gemacht hatte und reichlich Aufträge für Hollywood-Musik erhielt, darunter auch für die Billy Wilder-Filme 1, 2, 3 und Irma La Douce, griff er immer gern zu, wenn einer der wichtigen kalifornischen Jazzbandleader ihn engagieren wollte. Einer dieser stilistisch bedeutenden Lieder war Lyle Murphy, der zu jener Zeit mit 12-Tonmodellen im Jazz experimentierte. Lyle Murphys Band war im Grunde ein Chor von Holzbläsern plus Rhythmusgruppe, in der war André Previn der Kopf und eleganteste Solist. Hören wir Lyle Murphy mit seinem Orchester und einem besonders schönen Arrangement, das der Bandleader Richard Rogers' Standard Blue Moon hat angedeihen lassen. André Previn, der Klarinettist Abe Most und der Tenorsaxophonist Buddy Collette sind die Solisten dieser Aufnahme vom 11. Oktober 1955.

Die Musik des Erfolgsmusicals My Fair Lady hat es André Previn besonders angetan. 1964 legte er eine umfassende Jazzbearbeitung der My Fair Lady Songs vor. Schon 8 Jahre vorher hatte Previn als Mitglied des Shelly Manne Trios die bis heute berühmte LP Modern Jazz Performances of Songs from My Fair Lady aufgenommen. Shelly Manne und André Previn hatten einander bereits durch die Zusammenarbeit in mehreren Bands, darunter auch im Lyle Murphy Orchestra, kennen und schätzen gelernt. Von Shelly Manns My Fair Lady Album hörten wir den Titel I Could Have Danced All Night, meisterlich in Szene gesetzt von André Previn, Leroy Vinegar und Shelly Manne. Das Leben als weltweit gefragter und aktiver Musiker bescherte André Previn einen überdurchschnittlichen Verschleiß an Ehen. Mit den Sängerinnen Betty Bennett und Dory Previn Langdon war er verheiratet, mit der Schauspielerin Mia Farrow und als älterer Herr auch noch mit der Geigerin Anne-Sophie Mutter. Auf so viele Ehen bringen es sonst nur Hollywood-Größen, Tennisspieler und bisweilen auch schon einmal ein Altkanzler. Die Ehefrauen, die André Previn in der Musikszene kennenlernte, waren ihm nicht nur Lebensgefährtinnen, sondern auch musikalische Partnerinnen. Künstlerisch besonders ergiebig und nachhaltig war die Ehe mit Dory Previn Langdon. Mit ihr nahm der Pianist 1957 die Platte Leprechauns Are Upon Me auf. Bei dem Titelstück, das Dory Previn komponiert hat, lassen die Eheleute Previn die Kobolde über sich und über uns kommen.

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1: 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Die Big Band des Hessischen Rundfunks ist eine der besten großen Jazzformationen, die es im Jazz überhaupt gibt. Der Leiter der Big Band ist Jörg Achim Keller. Für ihren Auftritt bei dem internationalen Jazzfestival St. Ingbert hatte er eine Suite komponiert, die sich mit der Musik rund um das Mittelmeer auseinandersetzt. Mediterrana nannte Keller seine Komposition. Das Ganze hören Sie jetzt hier im Offbeat, dem Webchannel von SR2 Kulturradio. Der Mitschnitt vom Konzert der HR Big Band in der Alten Schmelz St. Ingbert vom 6. März 2008.